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2: Ich bin Melissa Steuri. Einen schönen guten Morgen.
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2: 3 Tage nach dem Schlauchbootunfall auf der Reuss im Kanton Aargau ist gestern Abend das vermisste Kind leblos aufgefunden worden. Das bestätigt Katrin Wettstein, Mediensprecherin der Kantonspolizei Aargau.
3: Das Kind ist am linken Reussufer aufgefunden worden, in knietiefem Wasser in den Ästen. Zum jetzigen Zeitpunkt müssen wir davon ausgehen, dass es sich dabei um den 5-jährigen Bub handelt, der seit dem Samstag als vermisst gemeldet worden ist.
2: Nach dem Jungen wurde nach dem Schlauchbootunfall am Samstag intensiv gesucht. Nebst Rettungskräften standen auch Angehörige und Freiwillige im Einsatz. In Deutschland ist am späten Abend bundesweit kein Zug der Deutschen Bahn mehr gefahren. Der Unterbruch dauerte rund 2,5 Stunden. Grund dafür war eine Störung des digitalen Bahnfunksystems, teilte die Deutsche Bahn mit. Die Störung ist zwar inzwischen behoben, Reisende sollen aber bis in die Morgenstunden mit Folgeverspätungen und Ausfällen rechnen. In den USA verliert der Krieg im Iran an Rückhalt. Erstmals hat der US-Senat gefordert, US-Streitkräfte aus dem Konflikt mit dem Iran abzuziehen. Weiter soll Präsident Donald Trump für jede weitere militärische Maßnahme die Erlaubnis des Kongresses einholen. Was der Entscheid des Senats bewirkt, ist unklar, da bereits über ein Ende des Iran-Kriegs verhandelt wird.
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2: An der Fußball-WM in Nord- und Zentralamerika holt sich Portugal in der Gruppe K den ersten Sieg, und zwar 5:0 gegen Usbekistan. Weiter hat in der Nacht England in der Gruppe L den vorzeitigen Gruppensieg verpasst. Gegen Ghana gab es ein 0:0 Unentschieden und Kroatien hat 1:0 gegen Panama gewonnen.
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2: Auf der Strasse ist es ruhig, heute gute und sichere Fahrt.
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2: Auch heute haben wir wieder Sonne pur bei heissen 33 bis 36 Grad. Einzig den Bergen an gibt es gegen Abend vereinzelt Regen oder Gewitter.
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1: Es ist 17:30.
2: Ich bin Melissa Steuri. Einen schönen guten Morgen.
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2: 3 Tage nach dem Schlauchbootunfall auf der Reuss im Kanton Aargau ist gestern Abend das vermisste Kind leblos aufgefunden worden. Das bestätigt die Kantonspolizei Aargau. Der 5-Jährige wurde in Meerenschwanden am linken Reussufer entdeckt. Nach dem Jungen wurde nach dem Schlauchbootunfall am Samstag intensiv gesucht. Nebst Rettungskräften standen auch Angehörige und Freiwillige im Einsatz. Die Schweiz und Indonesien haben eine Vereinbarung für Rohstofflieferungen unterschrieben. Laut dem Branchenverband Swissmem soll die Schweiz damit leichter an kritische Mineralien und Metalle kommen. Das sei besonders für die Tech-Industrie von großer Bedeutung. Im Gegenzug habe die Schweiz zugesichert, Investitionen in Indonesien zu fördern. Vor knapp 5 Jahren haben die Taliban in Afghanistan die Macht übernommen. Nun sind erstmals Vertreter der islamistischen Taliban in Brüssel von der EU-Kommission empfangen worden. Bei den Gesprächen ging es um die Abschiebung von Afghanen, die kein Aufenthaltsrecht in der EU haben. Details dazu sind nicht bekannt. Menschenrechtsgruppen und verschiedene Politikerinnen und Politiker kritisierten das Treffen.
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2: An der Fußball-WM in Nord- und Zentralamerika holt sich Portugal in der Gruppe K den ersten Sieg, und zwar 5:0 gegen Usbekistan. Weiter hat in der Nacht England in der Gruppe L den vorzeitigen Gruppensieg verpasst. Gegen Ghana gab es ein 0:0 Unentschieden und Kroatien hat 1:0 gegen Panama gewonnen.
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2: Auf der Strasse ist es ruhig, heute eine gute und sichere Fahrt.
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2: Auch heute haben wir wieder Sonne pur bei heissen 33 bis 36 Grad. Einzig den Bergen an gibt es gegen Abend vereinzelt Regen oder Gewitter.
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0: Basta.
1: Ja, das Basta, das müssen wir natürlich noch hören. Sommersong an diesem Mittwochmorgen, 4:45 haben wir es. Und jetzt ja die Tageszeit, wo man es noch einigermaßen aushaltet, bevor das es ja dann auch heute wieder auf 35 Grad aufheizt. Jetzt bin ich bereit gemacht. Der Michael Schulte, 5 AM. Guten Morgen.

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0: Radio Bern 1 Morgenshow an dem Mittwoch, 24. Juni. Und in der nächsten Halbstunde liefern wir nachher einfach guten Sound. Coldplay, We Pray ist mit dabei. In the Shadows darf nicht fehlen. Heute definitiv nicht, wird ja wieder richtig, richtig heiß. Ein guter Sound gibt es auch von ihr hier. Olivia Dean, So Easy to Fall in Love. All das noch vor der halben sieben. Jetzt aber zuerst mal für euch das News-Update. Es ist 6 Uhr. Guten Morgen.
1: Ich bin Mary Milanovic. Guten Morgen.
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1: Die Hitzewelle hat in der Schweiz gestern weiter Fahrt aufgenommen und hat Genf sogar den heißesten 23. Juni seit Messbeginn beschert. Es wurden 36 Grad gemessen. Etwas heißer war es einmal mehr in der Nordwestschweiz. So wurden in Basel-Binningen 36,4 Grad gemessen, wie Meteo Schweiz mitteilt. Die Kantone Aargau, Luzern, Zürich, Schaffhausen und Thurgau kämpfen zurzeit mit großer Trockenheit. Der Reinheitsgrad von Kokain hat im Kanton Bern einen historischen Höchststand erreicht. Das teilt die Berner Fachstelle Contact Nightlife mit. Sie bietet anonyme Drogentests an und beobachtet den illegalen Drogenmarkt. Die Kokainproben wiesen einen durchschnittlichen Reinheitsgrad von 85% auf. Das erhöhe das Risiko einer unbeabsichtigten Überdosis. Für das Treffen der USA und dem Iran auf dem Birkenstock mussten über 1000 Buchungen storniert werden. Birkenstock-Hoteldirektor Chris Franzen hatte laut CR Media weniger als 48 Stunden Zeit, die Gespräche vorzubereiten. Mehr als 2000 Gäste waren von den kurzfristigen Stornierungen betroffen.
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1: An der Fußball-Weltmeisterschaft gewinnt Portugal 5:0 gegen Usbekistan. Superstar Cristiano Ronaldo ist zudem der erste Spieler überhaupt, der an 6 WM-Endrunden treffen konnte. Weiter spielte England gegen Ghana ein 0:0 unentschieden und verpasste damit den vorzeitigen Gruppensieg. Und Kroatien gewinnt gegen Panama 1:0.
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0: Fippo, wie sieht es aktuell aus auf der Strasse?
4: 2 Minuten ab der 6 kommen wir gut für Sie. Ich wünsche euch eine sichere Reise durch den Mittwoch.
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0: Ja, aktuell heisst es Fenster aufreißen und durchlüften. Das könnt ihr noch 18 Grad aktuell. Wird heute wieder bis zu 34 Grad heiß. Es sollte auch trocken bleiben am Abend. Also einem Public Viewing Schweiz gegen Kanada steht nichts im Weg.
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4: Und mit der Olivia Dean. Guten Start.

0: Guten Morgen, das ist der Mittwoch, der 24. Juni. 9 Minuten ab der 6 haben wir es und freut euch auf heute Abend.
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0: Die Schweizer Nazi spielt ihr letztes Gruppenspiel gegen Kanada. Abpfiff ist um 9 Uhr und es geht darum, ob man Gruppe erst oder Gruppe zweit wird. Entscheidend wird sein, ob man gegen Kanada gewinnt oder verliert. Jonathan Konrad vom Radio Bern 1 Team hat ja auch einen Einfluss auf die Anspielzeit im 16. Finale, ob man Gruppe erst oder Gruppe zweit wird, gell?
2: Geht es nach uns Fans hier daheim in der Schweiz, ist der Fall natürlich klar, weil der 16. Finale vom Gruppenzweiten wird am 9. Uhr am Abend Schweizer Zeit abpfiffen. Nazi-Spieler haben sich an diese Anspielzeit gewöhnt und schätzen die, weil der Körper dann genug Zeit hat zum Abfahren und der Schlafrhythmus nicht gestört wird. Als Gruppensieger würde die Nazi am 5. Uhr am Morgen Schweizer Zeit spielen, aber sie hat 7 Tage Pause vor dem ersten Match in der K.O.-Phase. Als Gruppenzweite hat sie nur 3 Tage spielfrei.
0: Also für uns Schweizer Fans bedeutet das, entweder am 9. Uhr am Abend Schweizer Match schauen, dem 16. Finale, oder ein bisschen früher aufstehen und am 5. Uhr am Morgen Schweizer Zeit. Jetzt ist aber zuerst mal noch das Gruppenspiel gegen Kanada heute Abend und ihr könnt den Match im Summer Beach in Bern geniessen auf der grossen Schanze. Eine reservierte Lounge für 6 Personen, inklusive erste Getränkerunde, perfekte Sicht auf ein Green. Das gibt es nur hier bei uns auf Radio Bern 1. Das Telefonnummer anfangen zum Vormerken für dich kurz nach der 7. 031 327 11 22. Guten Morgen!

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0: Die Radio Bern 1 Morgenshow. 17 Minuten ab den 6 haben wir es und wir haben gute Nachrichten von der Strasse. Dort läuft nämlich alles noch störungsfrei, gell, Fippo?
1: Ihr habt aktuell freie Fahrt. Laufend informiert werden über die Verkehrssituation in eurer Region auf der Radio Bern 1 App. Kommen gut ans Ziel.
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0: Ja, wir fangen nichts Neues an. Heute wird also wirklich wieder heiß. Noch schnell durchlüften. Aktuell 18 Grad, maximal werden es 34 Grad. Und gute Nachrichten für all die, die heute Abend ins Public Viewing gehen. Sieht gut aus vom Wetter her. Es sollte also trocken bleiben. Das hier, das ist der Harry Styles. American Girls. Guten Start in der Mittwoch.

0: Guten Song von Harry Styles, American Girl, so dann Mittwochmorgen, 21 Minuten ab der 6 haben wir. Und ja, heute wird es wieder richtig heiß, so zwischen 34 und 36 Grad, je nachdem, wo ihr gerade seid. Und heute Abend schicken wir euch aber in die kühle, klimatisiert Kino, und das erst noch bei einer Vorpremiere. Ich habe euch nämlich jetzt zwei Tickets für den Film Supergirl, Bernays Filmexperte Fipu Sommerhalder. Um was geht es genau in diesem Film?
1: Supergirl heisst ja natürlich eigentlich nicht Supergirl, sondern Kara. Das ist mittlerweile eine junge Frau mit Anfangs 20, ist immer noch Cousine vom Superman, aber das nützt ihr jetzt nur bedingt etwas in ihrem eigenständigen Abenteuer. Supergirl bekommt plötzlich streng über, sie sollte nämlich nichts geringeres als das Universum retten. Das müssen sie ja meistens, die Superheldinnen und Superhelden. Jetzt kommt aber noch ein Spiel, dass Supergirl einen außergewöhnlichen Verbündeten hat im Kampf gegen das Böse. Und das Böse in diesem Film eben wirklich sehr, sehr böse ist.
0: Ja, Superhelden und Superheldinnenfilme gibt es ja viel. Was macht aber jetzt Supergirl speziell?
1: Der Film ist recht bunt, hat ein gutes Timing, verzichtet nicht ganz auf Humor und ist mit einer Stunde 50 Minuten eigentlich auch in der richtigen Länge.
0: Also Supergirl, heute als Vorpremiere im Blue Cinema zu Muri. Und das Ganze als Movie Night könnt ihr jetzt anrufen. Ich habe nämlich zwei Tickets, 031 327 1122. Und ihr verbringt den Abend schön in einem klimatisierten Kino mit der Vorpremiere von einem guten Film. 031 327 1122. Guten Start in den Mittwochmorgen.

0: Irene aus Hinterkappelen geht hier oben an die Cinema, Blue Cinema Movie Night mit dem Film Supergirl.
1: Ich freue mich sehr. Super. Du wünschst dir einen kühlen Tag, gell?
0: Ja, merci gleichfalls.
1: Auch, gell?
0: Ja, schon ein bisschen, aber du, wir nehmen es, wie es kommt, gell?
1: Das ist doch richtig so.
0: Wir nehmen es, wie es kommt, das zusammen mit gutem Sound auf Radio Bern 1, alle Farben. Baby Goodbye ist mit dabei. Das ist der Ray Dalton mit Do It Again oder auch sie hier. Lady Gaga mit Abracadabra. Übrigens, die nächsten Tickets für die Blue Cinema Movie Night heute Abend bei dem Film Supergirl gibt es dann kurz nach der halben Nacht hier bei uns.
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0: Das News-Update für euch an dem Mittwoch, 24. Juni. Es ist 6:30.
3: Ich bin Mary Milanovic. Guten Morgen.
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3: Die Hitzewelle hat in der Schweiz gestern weiter Fahrt aufgenommen und hat Genf sogar den heißesten 23. Juni seit Messbeginn beschert. Es wurden 36 Grad gemessen. Etwas heißer war es einmal mehr in der Nordwestschweiz. So wurden in Basel-Binningen 36,4 Grad gemessen, wie Meteo Schweiz mitteilt. Die Kantone Aargau, Luzern, Zürich, Schaffhausen und Thurgau kämpfen zurzeit mit großer Trockenheit. Der Reinheitsgrad von Kokain hat im Kanton Bern einen historischen Höchststand erreicht. Das teilt die Berner Fachstelle Contact Nightlife mit. Sie bietet anonyme Drogentests an und beobachtet den illegalen Drogenmarkt. Die Kokainproben wiesen einen durchschnittlichen Reinheitsgrad von 85% auf. Das erhöhe das Risiko einer unbeabsichtigten Überdosis. In Deutschland ist gestern Abend bundesweit kein Zug der Deutschen Bahn gefahren. Der Unterbruch dauerte rund 2,5 Stunden. Grund dafür war eine Störung des digitalen Bahnfunksystems, teilt die Deutsche Bahn mit. Die Störung ist zwar inzwischen behoben, Reisende sollen aber bis in die Morgenstunden mit Folgeverspätungen und Ausfällen rechnen.
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3: An der Fußball-Weltmeisterschaft gewinnt Kolumbien auch das zweite Spiel. 1:0 gegen Kongo. Damit hat sich Kolumbien für die K.O.-Phase qualifiziert. In der gleichen Gruppe K gewinnt Portugal 5:0 gegen Usbekistan. Weiter hat England gegen Ghana ein 0:0 unentschieden gespielt und Kroatien hat 1:0 gegen Panama gewonnen.
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0: 2:30 ab 6:30 haben wir Fippo, wie läuft auf der Strasse?
5: Jetzt habe ich ein Update bekommen. Im Moment jetzt schnell. Ich habe eine Meldung, so viel kann ich anfangen sagen. Eine Meldung, dass das Update erfahren. So, A1 Zürich fahrt Richtung Bern zwischen Gunzgen Nord und Lauterbach stauen wegen Verkehrsüberlastung. Ihr verliert momentan rund eine Viertelstunde. Das wäre es für einen Augenblick. Kommen gut und sicher durch die Wochenmitte.
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0: Ja, es bleibt auch heute wirklich einfach heiß, bis zu 34 Grad. Und Regen gibt es immer noch keine. Also Abkühlung gibt es erst wieder wirklich in der Nacht, wenn die Temperaturen sinken. Aktuell haben wir um die 18 Grad. Geht also jetzt noch darum, mehr viel zu lüften.
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0: Und dem Pippo Sommerhalter.
5: Guten Morgen miteinander.
0: Wir wünschen einen gebigen Start in den Mittwoch.
2: Go.

0: Etwas zum Schmunzeln an diesem Mittwochmorgen.
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2: Herzlich willkommen, Saluto, mein Name ist Laura Schubert.
3: Bin ich da bei der Physio?
2: Ja, korrekt.
3: Ja, da ist Keller. Folgendes, mein guter Freund Albert hat sich da im Altersheim auf dem Gang den Hexenschuss geholt.
2: Ja.
3: Jetzt wollte ich ihn behandeln. Ist das gut? Kann ich einfach reindrücken?
2: Also Sie dürfen auf keinen Fall dort reindrücken.
3: Dort reindrücken?
2: Ja, das dürfen Sie nicht machen.
3: Machen? Ja, Moment mal schnell. Albert, Sie haben gesagt, ich soll reindrücken. Komm schon.
2: Nein. Nein, nicht drücken.
4: Reindrücken. Ihr reitest du ein Schüli mehr.
2: Nein, nicht drücken, nicht anlangen.
3: Ja, anlangen, Hanni.
2: Nein, nicht anfassen, Hände weg.
3: Was meinen Sie?
2: Sie dürfen nicht anlangen, Sie müssen die Ambulanz anrufen.
3: Also nochmal drücken?
2: Nein, auf keinen Fall.
3: Gut, Moment.
2: Nein.
4: Nein, doch, Gottfried, Stimmeli, Gottfried, no.
2: Nein, Sie dürfen nicht...
3: Nein! Also es hat jetzt nicht viel gebracht.
2: Sie fragt reindrücken. Ich habe gesagt, nein, auf keinen Fall. Und sie ist die ganze Zeit im Drucken. Sie versteht mich nicht.
3: Ja, ich habe sie verstanden. Also nicht reindrücken. Stehe nicht drauf. Ist gut.
2: Nein!
3: Ja.
2: Bitte nicht draufstehen. Nein! Hallo? Hallo?
3: Hey, jetzt sind wir umgefallen, hier im Radio.
0: Herzlich willkommen beim Kellerfon.
2: Nein! Ich habe das Gefühl, kann sie es komplett davon anschreien. Ich dachte, nein, Jesus Gott! Die Verarschung ist komplett gelungen.
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0: Time. Das ist der Mittwochmorgen, 11 Minuten vor der 7 haben wir.
1: Und ich habe noch eine Meldung von der A1 Zürich Fahrt Richtung Bern, der Harz zwischen der Raststätte Gunzgen Nord und der Verzweigung Lauterbach. Stau wegen Verkehrsüberlastung dreht er momentan 20 Minuten länger. Das wär's für einen Augenblick, kommen gut und sicher ans Ziel.
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0: Wettertechnisch bleibt es heute noch einmal heiss, 34 Grad. Das so die höchste Temperatur. Aktuell haben wir 18 Grad. Dazu viel Sonne und eigentlich fast keine Wolken. Und das hier ist guter Sound von der Holly Humberstone. To Love Somebody. Startet gut in die Woche mit dir.
3: Guten Morgen miteinander.

0: Guten Morgen, 8 Minuten vor den 9. haben wir's und ihr habt heute viel los. Er da hier auch.
1: 3 Punkte holen. Ich bin nie auf den Platz gegangen und wollte nicht ein Spiel gewinnen. Das Ziel ist ganz klar, den Gruppensieg zu holen. Und ja, für das müssen wir Kanada schlagen.
0: Der Manuel Akanji und seine Teamkollegen wollen heute Abend Kanada im letzten WM-Gruppenspiel schlagen. Abpfiff ist um 9 Uhr. Geniessen den WM-Knüller so richtig schön am Summer Beach zu Bern. Dort haben wir nämlich gerade über Nice Lounge für euch reserviert auf der grossen Schanze. Ihr habt eine wunderbare Sicht auf die Leinwand, könnt mit 6 Personen dorthin gehen und die erste Getränkerunde. Die geht dann auch noch gut auf uns. Also, schon mal das Telefonnummer zum Vormerken. 031 327 11 22 und kurz nach der 7. könnt ihr anrufen und gewinnen und so einen reservierten Public Viewing Platz für euch und eure 5 Begleitpersonen haben. Das gibt es gerade als nächstes hier bei uns auf Radio Bern 1. Bis dann auf einmal guten Sound, um in den Mittwoch starten mit dem Avicii. Wake me up. Guten Morgen.

0: Das ist ein aktueller Song, was in der nächsten halben Stunde auf Radio Bern 1 geht, mit dem Alex Warren und Fever Dream. Mit dabei Jennifer Lopez mit Ain't It Funny. Oder auch Naomi Lachen mit Stranger, auch das hier bei uns auf Radio Bern 1. Auf eurem Lieblingssender für einen gebigen Start in der Mittwoch hinein.
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0: Gut informiert an dem Mittwoch, 24. Juni, jetzt ist 7.
3: Ich bin Mary Milanovic, guten Morgen.
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3: Die aktuelle Hitzewelle treibt die Gletscherschmelze auf Rekordniveau. Da Gletscher wichtige Wasserspeicher sind, könnte dies die Wasserversorgung in der Schweiz langfristig bedrohen, warnen Experten. Die Schmelze wird zusätzlich beschleunigt, weil der Schnee früh verschwindet und dunklere Eis- oder Felsflächen mehr Sonnenenergie aufnehmen, berichtet 20 Minuten. Der Reinheitsgrad von Kokain hat im Kanton Bern einen historischen Höchststand erreicht. Das teilt die Berner Fachstelle Contact Nightlife mit. Sie bietet anonyme Drogentests an und beobachtet den illegalen Drogenmarkt. Die Kokainproben wiesen einen durchschnittlichen Reinheitsgrad von 85% auf. Das erhöhe das Risiko einer unbeabsichtigten Überdosis. In Deutschland ist gestern Abend bundesweit kein Zug der Deutschen Bahn gefahren. Der Unterbruch dauerte rund 2,5 Stunden. Grund dafür war eine Störung des digitalen Bahnfunksystems, teilt die Deutsche Bahn mit. Die Störung ist zwar inzwischen behoben, Reisende sollen aber bis in die Morgenstunden mit Folgeverspätungen und Ausfällen rechnen.
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3: An der Fußball-Weltmeisterschaft gewinnt Kolumbien auch das zweite Spiel. 1:0 gegen Kongo. Damit hat sich Kolumbien für die K.O.-Phase qualifiziert. In der gleichen Gruppe K gewinnt Portugal 5:0 gegen Usbekistan. Weiter hat England gegen Ghana ein 0:0 unentschieden gespielt und Kroatien hat 1:0 gegen Panama gewonnen.
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6: Es ist 7:02 und ich habe nach der Meldung von der Autobahn A1 Zürich Fahrt Richtung Bernes-Harzet zwischen Gunzgen Nord und Lauterbach. Der Stau ist wegen Verkehrsüberlastung entstanden und dort verliert ihr aktuell 20 Minuten. Ich wünsche Geduld, dort was ihr braucht. Es ist eine gebige Reise der Wochenmitte.
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0: Ja, das Wetter heute schön warm, 34 Grad. Oder man kann eigentlich sagen, hey, 34 Grad werden es heute dazu. Heute aktuell so um die 18 Grad, um so ein bisschen durchlüften. Und dann wird es einfach heiß und sonnig heute.

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1: Und Telefon hat Leitungen, die laufen schon heiß. Wir verlosen die Radio Bern 1 Lounge im Summer Beach Bern für das Public Viewing heute Abend Schweiz gegen Kanada. Anrufen könnt ihr auf 031 327 11 22. Und gebig starten wir in diesem Mittwoch mit dabei oder Philipp Sommerhalter.
2: Grüß euch miteinander.

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0: Das ist der Mittwochmorgen von Radio Bern 1, 9 Minuten ab der 7. Heimers.
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0: Und heute geht es um das Spiel Schweiz gegen Kanada, wo Telefonleitungen wirklich fast explodiert sind bei uns, wo alle die Radio Bern 1 Lounge wollen, wo ihr die 6. schauen könnt, inklusive erste Runde Getränke im Summer Beach zu Bern. Und am Telefon habe ich den Janis. Janis, du bist ja schon ein bisschen im WM-Fieber, kann man sagen. Wie läuft es aktuell so im Tippspiel?
2: Ja, da bin ich nicht so.
0: Ich lade dich ein. Du gehst heute Abend mit 5 Begleitpersonen ins Public Viewing im Summer Beach zu Bern und kannst dort den Match Schweiz gegen Kanada schauen. Die erste Getränkerunde geht dann noch auf uns.
2: Merci vielmals.
0: Bitte, gern geschehen. Wer nimmst du mit?
2: Ein Kollege von mir. Wer den schon vorkam, immer zu schauen, aber der ist das super.
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0: Der Janis geht also mit seinen Kollegen heute Abend in Summer Beach. Ich hoffe, ihr findet hier irgendwo ein gäbiges Plätzchen, um den Schweizmensch zu schauen. Die Vorfreude, die steigt auf den Kracher heute Abend.

0: Radio Beneis an diesem Mittwochmorgen, an dem 24. Juni, 16 Minuten ab der 7. ist es. Eine Meldung von der Strasse.
1: Und da gehen wir konkret auf die A1. Zürich fährt Richtung Bern zwischen Rotrist und Lauterbach. Stauen als Folge von Verkehrsüberlastung. Dort verliere ich dir gut 20 Minuten. Ich wünsche Geduld und eine sichere Fahrt durch die Wochenmitte.
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0: Das Wetter heute wieder richtig heiß bei 34 Grad. Aktuell haben wir so um die 18, 19 Grad. Also ist noch Zeit zum Durchlüften. Viel Sonnenschein, eigentlich regnen sollte es heute nicht. Bleibt also trocken. Auch wenn ihr heute Abend irgendwo in ein Public Viewing geht. Das hier ist der Keigo. Save my love.

0: 20:07 haben wir an diesem Mittwochmorgen und jetzt ist wieder Zeit, wo dir entscheidet, wie das hier bei uns auf Radio Bern 1 soll tönen.
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0: Wir haben euch wieder zwei Songs zu der Auswahl, die ihr könnt sagen wollen, dass ihr kurz vor den 8. wollt hören. Und Nummer 1 heute ist ein Song, der auch schon so ein bisschen, kaum ein anderer Song ist, so sehr im Begriff so von Sonnenbrillen, Yacht, Sushi-Platten, Ferien, Güppli. Wir reden von «Welcome to Saint-Tropez» von DJ Antoine. Ist einer von diesen Sommer-Soundtracks geworden. Der Hit im 2011 war dann in der Schweiz auf Platz 2 der Single-Hyperade. Und das ganze 53 Wochen lang war er mit dabei gewesen. Also für den könnt ihr ein 1 per WhatsApp schicken auf 079-889-8999. Oder einer von den so grössten Mitsing-Hits, obwohl man den Text eigentlich nicht kennt. Drei Schwestern aus Spanien. Las Ketchup. Der Ketchup-Song. Wenn ihr den hören wollt, einfach kurz ein 2 per WhatsApp schicken. Auf 079-889-8999. Und euren Sommerhit vom heutigen Tag, den spielen wir dann kurz vor der 8.
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0: Also einfach kurz ein 1 per WhatsApp für DJ Antoine und «Welcome to Saint-Tropez» und ein 2 für «Last Ketchup» mit «The Ketchup Song».

0: richtig schöner Song auf Radio Bern 1 an diesem Mittwochmorgen. Es geht weiter, während dann das Drachtag auf dem Weg seid. Zum Bügeln, der Luis Capaldi mit Survive begleitet mich. Katy Perry, I Kissed a Girl. Oder auch noch Amy Beza, Hear Me, auch das in der nächsten Halbstunde auf eurem Lieblingssender.
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0: Aktuell haben wir in Bern um die 19 Grad, jetzt ist es 19:30.
5: Ich bin Mary Milanovic, guten Morgen.
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5: Die Hitzewelle hat in der Schweiz gestern weiter Fahrt aufgenommen und hat Genf sogar den heißesten 23. Juni seit Messbeginn beschert. Es wurden 36 Grad gemessen. Etwas heißer war es einmal mehr in der Nordwestschweiz. So wurden in Basel-Binningen 36,4 Grad gemessen, wie Meteo Schweiz mitteilt. Die Kantone Aargau, Luzern, Zürich, Schaffhausen und Thurgau kämpfen zurzeit mit großer Trockenheit. Der Reinheitsgrad von Kokain hat im Kanton Bern einen historischen Höchststand erreicht. Das teilt die Berner Fachstelle Contact Nightlife mit. Sie bietet anonyme Drogentests an und beobachtet den illegalen Drogenmarkt. Die Kokainproben wiesen einen durchschnittlichen Reinheitsgrad von 85% auf. Das erhöhe das Risiko einer unbeabsichtigten Überdosis. Für das Treffen der USA und dem Iran auf dem Birkenstock mussten über 1000 Buchungen storniert werden. Birkenstock-Hoteldirektor Chris Franzen hatte laut CR Media weniger als 48 Stunden Zeit, die Gespräche vorzubereiten. Mehr als 2000 Gäste waren von den kurzfristigen Stornierungen betroffen.
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5: An der Fußball-Weltmeisterschaft gewinnt Kolumbien auch das zweite Spiel. 1:0 gegen Kongo. Damit hat sich Kolumbien für die K.O.-Phase qualifiziert. In der gleichen Gruppe K gewinnt Portugal 5:0 gegen Usbekistan. Weiter hat England gegen Ghana ein 0:0 unentschieden gespielt und Kroatien hat 1:0 gegen Panama gewonnen.
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7: 7:30 haben wir eine Meldung von der Autobahn 1 Zürich Fahrt Richtung Bern. Es staut wegen Verkehrsüberlastung zwischen Rotrist und Lutherbach. Ihr verliert rund eine halbe Stunde. Ich wünsche Geduld, etwas zu brauchen. Das ist eine sichere Fahrt.
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0: Ja, das Wetter heute wird wieder heiß. Es wird 34 Grad. Heute aktuell noch so um die 19 Grad. Heisst also jetzt noch durchlüften, dann wird es immer wie wärmer. Gewitter sollte es keine geben, also am Public Viewing steht nichts im Weg.
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0: Und Philipp Sommerhalder.
7: Guten Morgen miteinander.
0: Wir wünschen einen gebigen Start in den Mittwoch.
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0: Es wird heute wieder richtig heiß, so 35 Grad werden es. Und heute Abend schicken wir euch in die Kühle. Guten Morgen, 20 vor 8 Uhr haben wir's. Wir schicken euch in klimatisierte Kino und das erst noch bei der Vorpremiere. Zwei Tickets für den Film Supergirl gibt es jetzt hier bei uns auf Radio Bern 1 und der Bern 1 Filmexperte Philipp Sommerhalder. Du weißt, um was es geht im Film?
1: Supergirl heisst ja natürlich eigentlich nicht Supergirl, sondern Kara. Das ist mittlerweile eine junge Frau mit Anfangs 20. Ist immer noch Cousine vom Superman, aber das nützt ihr jetzt nur bedingt etwas in ihrem eigenständigen Abenteuer. Supergirl bekommt plötzlich streng über, sie sollte nämlich nichts geringeres als das Universum retten. Das müssen sie ja meistens, die Superheldinnen und Superhelden. Jetzt kommt aber noch ins Spiel, dass Supergirl einen außergewöhnlichen Verbündeten hat im Kampf gegen das Böse. Und das Böse in diesem Film eben wirklich sehr, sehr böse ist.
0: Ja, und so im Punkt Schauspieler, wer spielt mit?
1: Der Titelrolle erlebt mit Millie Alcock. Das ist eine australische Schauspielerin. Sie ist so Mitte 20 mittlerweile. Ein paar kennen sie vielleicht durch die Serie House of the Dragon. In der Rolle von ihrem Gegenspieler erlebt man den Jason Momoa. Der ist ein bisschen bekannter. Man kennt ihn aus der Serie Game of Thrones oder hat mal in Baywatch auftreten gehabt. Und viele kennen ihn natürlich als Aquaman.
0: Also Supergirl, heute als Vorpremiere im Blue Cinema zu Movie, also als Blue Cinema Movie Night. Ich habe euch zwei Tickets. Wenn ihr also heute so ein bisschen erhitzen wollt, fliehen am Abend, jetzt anrufen 031 327 1122 und mit ein bisschen Glück hockt ihr im klimatisierten Kino und schaut die Vorpremiere vom Film Supergirl. Das hier ist der Milo, My Lucky Day. Guten Start in den Mittwoch.

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0: lachen gehen. Mittwochmorgen, 12 Minuten vor der Nacht, der Fipu weiss, was auf der Strasse tut.
1: Da haben wir den Talk im Rheinheft und für das gehen wir jetzt auf die A1 Zürich Fahrt Richtung Bern. Stau wegen Verkehrsüberlastung zwischen Rotrist und Lutherbach, der verliert momentan eine halbe Stunde. Gratis Verkehrshotline für eure Beobachtungen 800 0097 70. Kommen gut an.
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0: Ja, das Wetter heute richtig schön, bis zu 35 Grad warm wird. Aktuell kann man noch gut lüften, ist so um die 18-19 Grad. Und Public Viewing heute Abend steht auch noch nichts im Weg. Kommt nämlich nicht, guck, Gewitter sollte trocken bleiben. Zusammen starten wir in den Frühstück mit Schweizer Musik. Noemi Besa, Hear Me. Guten Morgen.
3: Grüße.

0: Also am sommerlichen Tag sollt natürlich auch ihr entscheiden, wie das der Sommer soll tönen.
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0: Jeden Morgen habt ihr die Möglichkeit, zwischen zwei Songs auszuwählen. Heute habt ihr die Wahl gehabt zwischen ihm hier. Am DJ Antoine, Welcome to Saint-Tropez. Grossartiger Hit, der 53 Wochen lang in den Schweizer Charges war. Oder Musik, wo man eigentlich nicht genau weiss, was sie singen, aber irgendwie gleich mitsingen. Lass Ketchup, der Ketchup-Song. Und er hat mich entschieden.
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0: Und zwar für den hier. 70% von euch waren für Lass Ketchup mit dem Ketchup-Song. Und jetzt wünsche ich gutes Mitsingen und Mittanzen an dem Mittwochmorgen.

0: Bruno Mars, I Just Might. An diesem Mittwochmorgen. Tut richtig gut. Geht weiter mit Sound, der gut tut an diesem sonnigen Tag. Comrade mit Hug Yourself. Lady Gaga, Paparazzi ist mit dabei. Oder auch die Frau da hier, Olivia Dean, Man I Need. All das in der nächsten halben Stunde auf einem Lieblingssender.
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0: Gut informiert an dem Mittwoch, 24. Juni, es ist 8 Uhr.
6: Ich bin Mary Milanovic. Guten Morgen.
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6: In der Schweiz könnte jeder siebte Parkplatz verschwinden. Das zeigt die Studie einer europäischen Umweltorganisation. Der Grund sind neue Autos bzw. SUVs, die immer länger und breiter werden. Dadurch haben auf der gleichen Fläche weniger Autos Platz, weshalb bis 2040 in den Städten jeder siebte Straßenparkplatz verschwinden könnte. Eine Mehrheit der Schweizer Bevölkerung schätzt sich selbst als ängstlich ein. Vor allem Frauen würden weniger Risiko eingehen, zeigt eine Studie des Forschungsinstituts Sotomo im Auftrag der Zürich-Versicherung. Melissa Steury. Die
8: Schweiz scheint ein Volk von Angsthasen zu sein. 75% der Befragten sagen, sie würden kein Risiko eingehen. Zurückhaltend sind die meisten wegen finanziellen Problemen, aber auch zu krank sein oder Probleme in der Beziehung dämpfen die Risikofreude. Viele bereuen es dann aber, wenn es ums Investieren wäre gegangen, da hätten sie dann doch lieber ein bisschen mehr Mut gehabt. Am wenigsten Angst hat die Schweizer Bevölkerung, wenn es beispielsweise ums Reisen geht. Und Männer gehen im Sport doppelt so häufig ein Risiko ein als Frauen.
6: In den USA verliert der Krieg im Iran zunehmend an Rückhalt. Erstmals hat der US-Senat gefordert, US-Streitkräfte aus dem Konflikt mit dem Iran abzuziehen. Weiter soll Präsident Donald Trump für jede weitere militärische Maßnahme die Erlaubnis des Kongresses einholen, außer es geht um die Verteidigung der USA.
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6: An der Fußball-Weltmeisterschaft gewinnt Kolumbien auch das zweite Spiel. 1:0 gegen Kongo. Damit hat sich Kolumbien für die K.O.-Phase qualifiziert. In der gleichen Gruppe K gewinnt Portugal 5:0 gegen Usbekistan. Weiter hat England gegen Ghana ein 0:0 unentschieden gespielt und Kroatien hat 1:0 gegen Panama gewonnen.
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10: 3:08 die Information. Interessant für Reisende auf der 1 Zürich Fahrtrichtung Bern. Zwischen der Raststätte Gunzgen Nord und Lauterbach stauen. Wegen Verkehrsüberlastung 23 Minuten länger. Das wäre es für einen Augenblick. Kommen gut an.
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0: Seien wir heute ehrlich zusammen, es wird einfach heiss heute, 34 Grad. Aktuell haben wir so um die 20 Grad, also noch zu der letzten Zeitpunkt zum Durchlüften. Das merci vor allem all denen, die am draussen arbeiten sind.
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0: Zusammen mit dem Fippo Sommerhalder.
10: Guten Morgen miteinander.
0: Wir wünschen einen ganz gebigen Start in den Mittwoch.

0: Guten Start mit der Radio Bern 1 Morgenshow am 9 Minuten ab den 8. Und seid ihr auch mit dabei? In einer WM-Tipp-Gruppe.
1: Du kannst ja fragen, weil was gefühlt alle machen bei einer WM-Tipp-Spielgruppe mit.
0: Ja, und auch wir bei Radio Bern 1 haben eine Tipp-Gruppe. Mhm. Fippo, man merkt, du bist not so amused.
1: Du kannst schon grinsen. Weißt, du bist auf Platz 1 bei uns. Ich bin einfach letzt, dass der Harry Kane gestern gegen Ghana nichts hat getroffen. Das hat mir jetzt auch nicht unbedingt geholfen. Jetzt hoffe ich wirklich heute Abend auf die Schweiz.
0: Ja, heute Schweiz gegen Kanada. Grosse Frage. Wird unser Retter vom Spiel gegen Bosnien-Herzegowina der Johann Manzambi von Anfang an spielen? Oder tut ihn der Murat Yakin einwechseln? Unser Nazi-Coach gegenüber dem SRF sehr diplomatisch.
2: Ja, Johann hat seine Sachen sehr gut gemacht. Nicht nur von seinen 2 Goal. Er hat sich gut positioniert. Aber das ist halt, halt immer Diskussion, ob es in der Startphase genau gleiche Räume gibt oder nicht. Aber nein, Johann hat natürlich mit seinen Goal und mit seiner Spielweise natürlich Werbung für sich selber gemacht.
1: Muri, du musst auch ein bisschen an mich denken. Ich habe beim Tippspiel das Gefühl, ich habe alles gut gemacht. Und jetzt lieber Murat Yakin gleich, wenn der Johann Manzambi heute spielt. Ich brauche einfach einen Sieg. Ich will nicht mehr gegen Letzt sein in unserem WM-Tippspiel.
0: Ja, die Schweiz spielt gegen Kanada heute Abend 9 Uhr. Ist Abpfiff zu Vancouver. Fippo, was hast du tippet?
1: Ich glaube, es ist 3-1 für uns.
0: Jetzt hoffen wir für dich.
1: Schade.
0: Ich hoffe auch für dich. Es kommt gut.
1: Das ist lieb.
0: Zusammen starten wir in den Video morgen.
1: Morgen.

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0: Radio Bern 1 an diesem Mittwochmorgen, 18 Minuten ab der Nacht, haben wir Pippo, du hast eine Meldung von der A6.
1: Und zwar A6 Lysbern auf der Höhe Lys-Süd, in beiden Richtungen besteht Gefahr, da liegt ein Reh auf der Fahrbahn. Wiederholen, A6 Lysbern auf der Höhe Lys-Süd, in beiden Richtungen besteht da entsprechend Gefahr. Und dann gehen wir auf die A1 Zürich, Fahrt Richtung Bernstall, wegen Verkehrsüberlastung zwischen der Raststätte Gunzgen Nord und Verzweigung Lauterbach, also Fahrt Richtung, das gibt's doch nicht!
0: Jetzt ist
1: der Gespräch. Bleistift davon geflogen ist. Ja. Ich weiß nicht genau, was ich dazu dirigieren wollte. Jetzt muss ich noch einmal arbeiten. A1 Zürich fährt Richtung Bern. Es staut wegen Verkehrsüberlastung zwischen der Raststätte Gunzgen Nord und der Verzweigung Lauterbach. Der hat 20 Minuten länger und jetzt muss ich ein Bleistift suchen. Kommen gut und sicher ans Ziel.
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0: Ja, wettertechnisch wird es richtig heiß, heute noch einmal 34 Grad. Das aktuell haben wir so um die 20 Grad, also mittlerweile ist das Lüften schon gut langsam auch beendet. Bleibt aber trocken den ganzen Tag. Gebiger Start mit dem Teddy Swims.

Jetzt geht es ja noch so gut. Aber auch heute. Wieder verwandelt sich das Bern-Eisland gefühlt in ein Fondue-Coquelin. Das einfach ohne Käse. Wer heute noch einen Parkplatz im Schatten findet, hat etwa die gleiche Chance wie ein Lottogewinner. Und selbst Aare, die blodern auch schon fast her. Ein bisschen frischer wäre schon noch schön. Darum auch heute wichtig genug Wasser trinken und die wichtigste Frage zum Tag klären. Glassen vor oder nach dem Mittagessen? Ich würde sogar sagen, gelassen alles zu Mittagessen. Wir begleiten euch an den heissen Mittwoch mit Taylor Swift and the Hero. 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

0: Mittwoch, der 24. Juni, 8:30 haben wir es jetzt gut. Guten Sound. Danke Radio Bern 1, Benson Boone. Sorry, I'm here for someone else. Das ist Ostis mit Angel Eyes und auch unglaublich schönen Sound von ihr. Sienna Spyro, Die on this Hill, auch das in der nächsten Halbstunde.
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0: Gut informiert. Danke Radio Bern 1. Es ist 8:30.
6: Ich bin Mary Milanovic. Guten Morgen.
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8: In der Schweiz könnte jeder siebte Parkplatz verschwinden. Das zeigt die Studie einer europäischen Umweltorganisation. Der Grund sind neue Autos bzw. SUVs, die immer länger und breiter werden. Dadurch haben auf der gleichen Fläche weniger Autos Platz, weshalb bis 2040 in den Städten jeder siebte Straßenparkplatz verschwinden könnte. Auf Schweizer Immobilienportalen sind im März rund 17.000 Wohnungen weniger ausgeschrieben gewesen als noch vor einem Jahr. Das zeigt der Online-Wohnungsindex. Auffallend dabei, während in Städten wie Zürich Wohnungen in der Rekordzeit wieder vermietet werden, bleiben sie in ländlichen Regionen länger leer. Laut dem Index herrscht aktuell in der Schweiz generell eine gedämpfte Umzugslust, die zu weniger Wohnungsinseraten führt. Das habe mit den steigenden Mieten zu tun. In den USA verliert der Krieg im Iran zunehmend an Rückhalt. Erstmals hat der US-Senat gefordert, US-Streitkräfte aus dem Konflikt mit dem Iran abzuziehen. Weiter soll Präsident Donald Trump für jede weitere militärische Maßnahme die Erlaubnis des Kongresses einholen, außer es geht um die Verteidigung der USA. Die aktuelle Hitzewelle treibt die Gletscherschmelze auf Rekordniveau. Da Gletscher wichtige Wasserspeicher sind, könnte dies die Wasserversorgung in der Schweiz langfristig bedrohen, warnen Experten. Die Schmelze wird zusätzlich beschleunigt, weil der Schnee früh verschwindet und dunklere Eis- oder Felsflächen mehr Sonnenenergie aufnehmen, berichtet 20 Minuten.
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9: Es ist 8:30 und ich habe eine Meldung von der A1 Zürichfahrt Richtung Bern Stau wegen Verkehrsüberlastung zwischen Gunzigen Nord und Lauterbach. Dreht nach wie vor an die 20 Minuten länger. Ich wünsche Geduld und eine sichere Reise der Wochenmitte.
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0: Wird heute wieder richtig warm, 34 Grad. Aktuell haben wir schon um die 23 Grad. Und im Public Viewing heute Abend steht nichts im Weg, sondern nämlich trocken bleiben.
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0: und Fippo Sommerhalter.
9: Grüß euch miteinander.
0: Wir wünschen ganz einen gebigen Mittwoch.
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0: Das ist Radio Bern 1 am 21 Minuten vor den 9. Und heute Abend spielt die Schweizer Nazi ihr letztes Gruppenspiel gegen Kanada. Das in Vancouver. Abpfiff ist um 9 Uhr. Und wenn man gegen Kanada gewinnt, dann ist man Gruppe erst. Wenn man gegen Kanada verliert, dann ist man sehr wahrscheinlich Gruppe zweit. Und das hat auch ziemlich Einfluss auf den weiteren Verlauf des Turniers, auch im Thema Logistik. Jonathan Konrad vom Radio Bern 1 Team, du hast das mal ein bisschen aufgeschlüsselt.
1: Jetzt in Diego haben die Schweizer ja ihr grosses Basiscamp aufgeschlagen. Unter anderem mit eigenem Fitness. Studio, Therapie, Massage und Theoriezimmer. Mit insgesamt 7,5 Tonnen Gepäck ist der Schweizerische Fußballverband vor 3 Wochen Richtung Kalifornien gereist. Das Problem, Teams müssen nach der Vorrunde das Basislager verlassen, weil es die FIFA so will. Ab der K.O.-Phase reisen Mannschaften von Spielort zu Spielort. Bei einem Gruppensieg von Nazi wäre der 16. das Finale erst am 2. Juli. Damit können sie 4 Tage länger in San Diego bleiben und hat dementsprechend mehr Zeit. Als Gruppenzweite müsste das Zelt schnell abgebrochen werden, weil es dann schon am 28. Juni weitergeht.
0: Ja, also hoffen wir natürlich, dass die Schweiz heute Abend gegen Kanada den Gruppensieg holt und sich so noch ein bisschen mehr erholen kann. Das hier, das ist Sienna Spyro. Die on the Hill, guten Songs auf eurem Lieblingssender auf Radio Bern 1 an diesem Mittwochmorgen.

0: Radio Bern 1 14 Minuten vor der 9. Philippi läuft auf der Strasse.
1: Habe ich noch die Meldung von der 1, so die Fahrt Richtung Bern, Stau wegen Verkehrsüberlastung zwischen Gunzgen Nord und Önsingen. Da hätte er noch 4000 Stunden länger kommen, gut und sicher als Ziel.
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0: Ja, wettertechnisch wird es heute wieder heiß. 34 Grad wäre das maximal. Aktuell haben wir schon so um die 24 Grad. Das hier ist der Robin Schulz mit Fastboy. Million Good Reasons. Guten Morgen.
1: Guten Start.

0: Mittwochmorgen, 10 Minuten vor den 9 haben wir es. Und auch heute wird es wieder richtig heiß, bis zu so 4-35 Grad warm wird. Und am Abend schicken wir ihn aber in die Kühle. Klimatisierte Kino ist das Stichwort. Und das erst noch bei einer Vorpremiere. Zwei Tickets für den Film Supergirl gibt es jetzt noch einmal. Und Ben ist Filmexperte Fieber Sommerhalder. Um was geht es genau im Film?
1: Supergirl heisst ja natürlich eigentlich nicht Supergirl, sondern Kara. Das ist mittlerweile eine junge Frau mit Anfangs 20. Ist immer noch Cousine vom Superman, aber das nützt ihr jetzt nur bedingt etwas in ihrem eigenständigen Abenteuer. Supergirl bekommt plötzlich streng über, sie sollte nämlich nichts geringeres als das Universum retten. Das müssen sie ja meistens, die Superheldinnen und Superhelden. Jetzt kommt aber noch ins Spiel, dass Supergirl einen außergewöhnlichen Verbündeten hat im Kampf gegen das Böse. Und das Böse in diesem Film eben wirklich sehr, sehr böse ist.
0: Ja, Superheldinnen und Superheldenfilme gibt es ja viel. Was macht jetzt Supergirl speziell?
1: Der Film ist recht bunt, hat ein gutes Timing, verzichtet nicht ganz auf Humor und ist mit einer Stunde 50 Minuten eigentlich auch in der richtigen Länge.
0: Ja, Supergirl. Heute als Vorpremiere im Cinedom zu Muri, das bei der Blue Cinema Movie Night. Habe ich jetzt zwei Tickets. Heute schnell anrufen ins Studio. 031 327 1122 und ihr könnt den Abend im klimatisierten Kino verbringen. 031 327 1122. Gebe ich

0: in der nächsten halben Stunde für euch bereit gemacht. Das schon mit Austin begleitet mich an diesem Mittwochvormittag. Das ist der Alan Walker mit Faded, oder auch? Der Mel Smith mit Drive Safe. All das in der nächsten halben Stunde auf eurem Lieblingssender.
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0: Das News-Update an dem Mittwoch, 24. Juni. Jetzt ist es 9.
6: Ich bin Mary Milanovic. Guten Morgen.
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6: Eine Mehrheit der Schweizer Bevölkerung schätzt sich selbst als ängstlich ein. Vor allem Frauen würden weniger Risiko eingehen, zeigt eine Studie des Forschungsinstituts Sotomo im Auftrag der Zürich-Versicherung. Melissa Steury.
8: Die Schweiz scheint ein Volk von Angsthasen zu sein. 75% der Befragten sagen, sie würden kein Risiko eingehen. Zurückhaltend sind die meisten wegen finanziellen Problemen, aber auch zu krank sein oder Probleme in der Beziehung dämpfen die Risikofreude. Viele bereuen es dann aber, wenn es ums Investieren wäre gegangen, da hätten sie dann doch lieber ein bisschen mehr Mut gehabt. Am wenigsten Angst hat die Schweizer Bevölkerung, wenn es beispielsweise ums Reisen geht. Und Männer gehen im Sport doppelt so häufig ein Risiko ein als Frauen.
6: Auf Schweizer Immobilienportalen sind im März rund 17'000 Wohnungen weniger ausgeschrieben gewesen als noch vor einem Jahr. Das zeigt der Online-Wohnungsindex. Die tiefere Zahl an Inseraten habe laut den Experten damit zu tun, dass die Schweizer Bevölkerung aktuell wegen steigenden Mieten nur im Notfall umzieht. In der Schweiz könnte jeder siebte Parkplatz verschwinden. Das zeigt die Studie einer europäischen Umweltorganisation. Der Grund sind neue Autos bzw. SUVs, die immer länger und breiter werden. Dadurch haben auf der gleichen Fläche weniger Autos Platz, weshalb bis 2040 in den Städten jeder siebte Straßenparkplatz verschwinden könnte. In den USA verliert der Krieg im Iran zunehmend an Rückhalt. Erstmals hat der US-Senat gefordert, US-Streitkräfte aus dem Konflikt mit dem Iran abzuziehen. Weiter soll Präsident Donald Trump für jede weitere militärische Maßnahme die Erlaubnis des Kongresses einholen, außer es geht um die Verteidigung der USA.
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9: Wir haben 2 Minuten ab der 9 Uhr eine Meldung von der 1. Zürich-Fahrt Richtung Bernstau wegen Verkehrsüberlastung nach wie vor zwischen Gunskenort und Önsingen. Ihr verliert dort eine Viertelstunde. Ich wünsche euch dort eine sichere Fahrt in die Wochenmitte.
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0: Temperaturtechnisch sind wir aktuell so bei 25 Grad. Maximal werden es dann heute so zwischen 4 und 35 Grad. Sollte der ganze Tag trocken bleiben und das Barbecuing nicht verregnen.
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0: Und Philipp Sommerhalder.
11: Guten Morgen, Nicole.
0: Und mein Name ist Noe Fieberkuss. Wir wünschen einen ganz gebigen Start in den Mittwochmorgen. Jetzt mit der Tasha und Austin.
11: Und Tasha ist vielleicht auch ein Nicole heute Morgen.
0: Vielleicht.
11: 3 auf 9.

Das ist Faded von Alan Walker für heute Bern 1 am 4. ab 9. Merci und noch einmal all denen, die heute draussen arbeiten. Es wird ja wieder warm, 34 Grad. Wirklich ein grosses Dankeschön. Wir begleiten euch mit gutem Sound von Nico Santos, Home Party.

0: Wenn am 9. Tisch heftig über das WM-Tippspiel diskutiert wird, begleitet mich Musik zum Beruhigen vom Solaroy mit Hurricane. Das ist Loreen mit Tattoo. Und emotionalen Sound gibt es von ihm hier, von Teddy Swims, Bad Dreams. Auch das hier bei uns auf Radio Bern 1 geht als nächstes. Zuerst schauen wir aber Urti auf die Strasse.
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0: Auf der A1 Zürich Richtung Bern zwischen Rastatt Gunzgenort und Lauterbach stauen wegen Verkehrsüberlastung verlieren etwa 10 Minuten auf mehreren Abschnitten.
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0: Und am Himmel sieht es weiterhin gut aus. Sonnig bei Temperaturen von heute maximal so 34 Grad. Aktuell haben wir um die 26 Grad schon. Auf Abend sollte es dann trocken bleiben. Das heisst, ein Public Viewing steht nicht mehr im Weg.
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0: Hey, das ist der Neue von der Radio Bern 1 Morgenshow. Ja, zusammen haben wir uns eingestimmt auf ein Schweizer Nazi-Match heute Abend gegen Kanada. Abpfiff ist am 9. 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
3: Ich bin Mary Milanovic.
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3: In einer Top-CC-Filiale ist abgelaufenes Fleisch umetikettiert worden. Betroffen war die Berner Filiale in Muri. Wie der Kassensturz berichtet, sei die Anweisung vom Chef Metzger und dessen Stellvertreter gekommen. Das alte Datum wurde verkratzt und mit einem neuen überklebt. Betroffen war sowohl Frischfleisch als auch Salami oder Rohschinken. Top-CC habe den verantwortlichen Chefmetzger fristlos entlassen. Auch der Insider, der die Information Kassensturz weiterleitete, wurde entlassen. Künstliche Intelligenz verändert den Schweizer Arbeitsmarkt spürbar. Laut einer Studie des Portals jobs.ch gibt es etwa für Berufseinsteiger in Büro- und Wissensberufen fast einen Drittel weniger offene Stellen als noch vor dem KI-Boom. Dazu zählen Berufe etwa in der Administration, im HR, Marketing oder IT und Telekommunikation. Jobs würden aber nicht einfach verschwinden. KI verändert die Aufgabenprofile oder Anforderungen. Trotz Rahmenabkommen zwischen den USA und dem Iran sitzen im Persischen Golf noch immer über 1000 Schiffe fest. Der deutsche Versicherer Allianz schätzt den Wert der blockierten Schiffe und ihrer Ladung auf etwa 125 Milliarden Dollar. Auch wenn der Krieg und somit die Blockade der Straße von Hormuz vorbei wären, würde es bis zu einem normalen Schiffsverkehr mehrere Wochen dauern.
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3: Geduld braucht ihr auf der A1 Bern Richtung St. Gallen zwischen Dietikon und dem Gubristunnel. Dann auf dem Westring Chur Richtung Basel zwischen Udorf Nord und dem Limmataler Kreuz und auch in die Gegenrichtung Basel Richtung Chur zwischen Udorf Süd und Zürich West. Dann Autobahnende Richtung Wiedike zwischen Zürich Süd und dem Manesserstrasse Stauz. Und 15 Minuten verliert ihr auf der A1 Zürich Richtung Bern zwischen der Raststätte Gunzgen Nord und der Verzweigung Lauterbach. Euch ganz viel Geduld und eine gute Weiterfahrt.
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5: Weiter geht's mit der Operation Bachhofen. Viel Sonne und 34 Grad. So laut das Wettermenü für heute. Ist eigentlich nichts Aussergewöhnliches. Und morgen blasen wir das gleiche Wetterhorn.
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5: Wäre jetzt morgen um 5 Uhr, dann wäre es zwar extrem früh, dafür könnten wir durchlüften. Jetzt haben wir zum Start die Stunde aber gleich ein bisschen musikalisch. Morgen um 5 Uhr nämlich mit dem aktuellen Hit von Michael Schulte, 5 AM. Ich wünsche viel Vergnügen, Schönheit, euch zugeschaltet. Trinkpause nicht vergessen, im Studio Philipp Sommerhalder. Grüß euch.
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3: Ich bin Mary Milanovic.
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3: In einer Top-CC-Filiale ist abgelaufenes Fleisch mit neuem Datum weiterverkauft worden. Betroffen war die Berner Filiale in Muri. Wie der Kassensturz berichtet, sei die Anweisung vom Chefmetzger und dessen Stellvertreter gekommen. Top-CC habe den verantwortlichen Chefmetzger fristlos entlassen. Auch der Insider, der die Information Kassensturz weiterleitete, musste gehen. Künstliche Intelligenz verändert den Schweizer Arbeitsmarkt spürbar. Laut einer Studie des Portals jobs.ch gibt es etwa für Berufseinsteiger in Büro- und Wissensberufen fast einen Drittel weniger offene Stellen als noch vor dem KI-Boom. Dazu zählen Berufe etwa in der Administration, im HR, Marketing oder IT und Telekommunikation. Die Angst vor Kindesentführung in der Schweiz ist offenbar groß. Insbesondere sorgen sich Mütter und Väter immer öfter, dass der andere Elternteil das eigene Kind ins Ausland entführt. Das zeigen neue Zahlen der Bundespolizei, wie SRF berichtet. Heute wird aus der Schweiz jeden vierten Tag ein Kind von der Mutter oder Vater entführt. 2019 waren es noch fast dreimal weniger. Trotz Rahmenabkommen zwischen den USA und dem Iran sitzen im Persischen Golf noch immer über 1000 Schiffe fest. Der deutsche Versicherer Allianz schätzt den Wert der blockierten Schiffe und ihrer Ladung auf etwa 125 Milliarden Dollar. Auch wenn der Krieg und somit die Blockade der Straße von Hormuz vorbei wären, würde es bis zu einem normalen Schiffsverkehr mehrere Wochen dauern.
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3: Geduld braucht ihr zurzeit auf dem Westring Chur Richtung Basel zwischen Urof Nord und dem Limmatalenkreuz und auch auf dem Nordring Bern Richtung St. Gallen zwischen dem Limmatalenkreuz und dem Gubristunnel. Sonst haben wir aber Freifahrt.
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5: Auch heute setzt uns der Petrus doch endlich wieder auf eine höhere Grillstufe. Viel Sonne, 34 Grad heute. Und morgen Donnerstag fangen wir nichts Neues an.
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5: Ein Gruß den Heldinnen und Helden, die aktuell auf einer Baustelle arbeiten, finden ihr leistet Übermenschliches. Drum, der erste Song von dieser Stunde geht genau an euch. Weiterhin viel Kraft und Energie mit der Olivia Dean und So Easy im Studio. Philipp Sommer, hau dir grüssen.
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3: Ich bin Mary Milanovic.
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3: Immer größere Autos könnten in Zukunft für weniger Parkplätze in den Städten sorgen. Das zeigt eine Studie der Umweltorganisation Transport and Environment. Neuwagen in Europa werden pro Jahr 1,2 Zentimeter größer und belegen deshalb auf Parkflächen immer mehr Platz. Dabei brauchen niemand so große Autos, sagt Gregory Germann vom Verkehrsclub Schweiz.
4: Wenn es so weitergeht, haben wir im 2040 Autos, die über 4,5 Meter lang sind und auch 1,9 Meter breit. Und all das, obwohl unsere Familien eigentlich kleiner werden und auch die durchschnittliche Besatzung runtergeht bei den Autos.
3: Der Verband der Autoimporteure Auto Schweiz sieht die Ursache des Parkplatzmangels nicht in der Autogröße, sondern im politischen Abbau von Parkplätzen. Die UBS will die Schweizer Altersvorsorge umstrukturieren. Die UBS schlägt vor, dass jeder selbst für seine AHV spart. Dafür sollen auf Löhnen bis zu 50.000 Franken 20% des Lohns eingezahlt werden. Zudem soll das Rentenalter schrittweise steigen und teilweise an die Lebenserwartung angepasst werden. Für Personen, die heute 18 Jahre alt sind, könnte demnach das Rentenalter auf 68 Jahre steigen.
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3: Der zweimalige Weltfußballer Ronaldinho kehrt auf den Rasen zurück. Er schließe sich dem italienischen Drittligisten Ravenna FC an, gab der 46-jährige Brasilianer bei einer Veranstaltung in Miami bekannt. Ronaldinho habe sich zum Ziel gesetzt, sein letztes Tor als Profifußballer im Trikot von Ravenna zu erzielen. Sein bislang letztes Spiel als Profi absolvierte er 2015.
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3: Geduld braucht er zurzeit auf dem Westring Chur Richtung Basel zwischen Urof Nord und dem Limmataler Kreuz und auch auf dem Nordring Bern Richtung St. Gallen zwischen dem Limmataler Kreuz und dem Gubristunnel. Sonst haben wir aber Freifahrt.
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6: Ganz guten Mittag wünsche ich euch. Irgendwo, am besten auch im Schatten oder gleich irgendwie in einem Raum mit Klimaanlage. Es gibt auch heute wieder einen richtig heissen Tag bei einer Temperatur von 35 Grad am Nachmittag.
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6: Ich bin Nicole Zalk, habe ich ganz viel ganz guten Sound und sowieso hier bei uns von 8 bis 5 kein Sound doppelt. Geniessen Sie!
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0: Ihr könnt hoffentlich jetzt euren wohlverdienten Mittag geniessen, 4:30 auf 1. Grad.
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0: Wie sieht es bei euch aus? Schon Leute haben eingeladen oder abgemacht für unser Public Viewing heute? Heute Abend wird an vielen Orten gespannt auf den Fernseher oder auf die Grossleinwand geschaut. Vorfreude, die ist riesig. Schweiz gegen Kanada. Das letzte WM-Gruppenspiel von Granit Xhaka und Co. ist heute Vancouver und unsere Nazi zu Gast bei einem von den Gastgeberländern. Die meisten Fans im ausverkauften Stadion werden nicht für uns Däumen drücken. Der Nazi-Coach Murat Yakin zum SRF.
2: Das sind die super Highlights, die wir erleben dürfen. Also, ja, nichts Schöneres als ein ausverkauftes Haus. Wir werden, wenn wir den Abpfiff starten, dass wir unser Spiel durchziehen, das, was wir gewohnt sind von uns. Und egal, welcher Gegner das ist und in welchem Stadion. Ich glaube, das kann man irgendwo dann auch ausblenden. Und je leiser das ist, desto besser wird es für uns sein.
0: Aber auch wenn Kanada vor allem eine Eishockey-Nation ist, man dürfen die Hornblätter auf dem Fußballplatz nicht auf die leichte nehmen. Im Gegenteil, sagt unser Abwehrchef Manuel Akanji.
3: Mit dem letzten Sieg, den sie 6-0 gewonnen haben und vor den eigenen Fans können spielen, das wird definitiv ein Vorteil für sie. Aber wir haben genug Qualität in der Mannschaft. Aber wir müssen natürlich auch eine gute Leistung zeigen, sonst wird es dann schwierig.
0: Also Schweiz, Kanada, Abpfiff heute Abend um 9 Uhr.
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ganz viel, ganz gute Musik hier bei Radio Bern 1. Und sowieso zu merken, wichtig, zwischen 8 und 5 kein Song doppelt hier bei uns. Darum freut mich jetzt auf Basti mit Things We Lost in the Fire. Einen guten Wunsch.

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2: Ich bin Mary Milanovic.
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2: In einer Top-CC-Filiale ist abgelaufenes Fleisch mit neuem Datum weiterverkauft worden. Betroffen war die Berner Filiale in Muri. Wie der Kassensturz berichtet, sei die Anweisung vom Chefmetzger und dessen Stellvertreter gekommen. Top-CC habe den verantwortlichen Chefmetzger fristlos entlassen. Auch der Insider, der die Information Kassensturz weiterleitete, musste gehen. Die UBS will die Schweizer Altersvorsorge umstrukturieren. Die UBS schlägt vor, dass jeder selbst für seine AHV spart. Dafür sollen auf Löhnen bis zu 50.000 Franken 20% des Lohns eingezahlt werden. Zudem soll das Rentenalter schrittweise steigen und teilweise an die Lebenserwartung angepasst werden. Für Personen, die heute 18 Jahre alt sind, könnte demnach das Rentenalter auf 68 Jahre steigen.
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2: Der zweimalige Weltfußballer Ronaldinho kehrt auf den Rasen zurück. Er schließe sich dem italienischen Drittligisten Ravenna FC an, gab der 46-jährige Brasilianer bei einer Veranstaltung in Miami bekannt. Ronaldinho habe sich zum Ziel gesetzt, sein letztes Tor als Profifußballer im Trikot von Ravenna zu erzielen. Sein bislang letztes Spiel als Profi absolvierte er 2015.
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2: Geduld braucht es immer noch auf dem Nordring und Westring, dann auf der A1 Bern Richtung Zürich zwischen Bern-Neufeld und Wankdorf hat es ein Bahnfahrzeug gegeben und länger Zeit müsst ihr auch einberechnen auf der A2, ja so Richtung Gotthard zwischen Quinto und der Dossierstelle Airolo, verlieren bis zu 20 Minuten. Ganz eine gute Weiterfahrt.
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4: Ganz guten Mittag wünsche ich euch. Irgendwo, am besten auch im Schatten oder gleich irgendwie in einem Raum mit Klimaanlage. Es gibt auch heute wieder einen richtig heissen Tag bei einer Temperatur von 35 Grad am Nachmittag.
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Wunderschönen guten Mittag oder Mittwoch mit Radio Bern 1 in den Ohren. Und ich habe vorhin ein Käffeli rausgelassen, ein süttig heisses Käffeli aus der Kaffeemaschine, so wie man es ja eigentlich an den meisten Tagen aber auch gerne hat. Und gleich, wenn man weiss, es wird auch heute wieder 35 Grad, habe ich mir so überlegt, hey, es wäre irgendwie noch schön, wenn man sich selber hier im Büro oder dort und dort bügelt, so einen Eiskaffee könnte machen, oder? Und je nachdem, wenn ich dann dazu komme, gehe ich da die Eisbeutel holen, tue Wasser rein, früher sein, dass ich in ein paar Stunden irgendwann heute Nachmittag den Eiswürfel habe, wo man sich dann einfach das Kaffee drüber ablassen kann, dass es dann ja, ein Eiskaffee gibt. Warum nicht? Probiert es doch einfach auch mal aus. Ich hoffe, ihr habt eine Gefrühre. Und sonst gibt es musikalische Abkühlung von meiner Seite. Jetzt mit der Olivia Rodrigo und Drop Dead. Schön, seid ihr dabei.

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1: Ich bin der Nico Eichwald.
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2: Im Prozess zum Mordfall Königsbergwald hat das Bundesgericht das letzte Wort gesprochen. Es bestätigt die Verurteilung der Mutter wegen Mordes an ihrer Tochter zu 18 Jahren Freiheitsstrafe. Die obersten Richter weisen die Beschwerde der Frau vollumfänglich ab. Der Fall sorgte landesweit für Aufsehen. Am 1. Februar 2022 fanden Einsatzkräfte in einem Waldstück in Niederwangen ein totes Mädchen. Wenig später nahm die Polizei die Mutter des Mädchens fest. Immer größere Autos könnten in Zukunft für weniger Parkplätze in den Städten sorgen. Das zeigt eine Studie der Umweltorganisation Transport and Environment. Neuwagen in Europa werden pro Jahr 1,2 cm größer und belegen deshalb mehr Parkfläche. Eine Regulierung der Autogröße sei dennoch der falsche Weg, sagt Frank Keidel von Auto Schweiz.
3: Das entspricht nicht unserer liberalen Wirtschaftsordnung. Der Gesetzgeber bestimmt ja auch nicht, in wie viel Quadratmeter Wohnraum wir leben dürfen. Es liegt am Konsumenten beim Kauf zu entscheiden, wie groß das Auto sein soll.
2: Der Verkehrsclub Schweiz sieht in den immer größer werdenden Autos zudem ein Sicherheitsrisiko. Kinder könnten beispielsweise leichter übersehen werden.
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2: Es klemmt auf der A1 Nordring Zürich, Bern Richtung St. Gallen zwischen dem Limmataler Kreuz und dem Gubrisch-Tunnel, dann auch auf der A3 Westring Zürich, Chur Richtung Basel zwischen Urdorf Süd und dem Limmataler Kreuz und dann staut es auf der A3 Zürich Richtung Basel zwischen Eiken und Rheinfelden Ost und auch auf der A2 Chiasso Richtung Gotthard zwischen Quinto und der Dosierstelle Airolo. 3 km Stau heisst für euch 30 Minuten länger.
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5: Es ist einer von diesen Tagen, wo die Kiddies schon morgen früh stürmen. Gehen wir heute Nachmittag in die Party, gehen wir ein schwadern. Und ich kann mir vorstellen, dass ihr auch sogar selber ein bisschen froh seid, dass ihr irgendwie als kühle Nass könnt stehen und selber noch drin rein könnt. Unter Umständen 35 Grad auch heute.
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5: Je nachdem ist man fast schon so verzweifelt, dass es so warm ist, dass man alles ausprobiert, dass man sich ein bisschen abkühlen kann. Darum, warum nicht jetzt einfach den Radio ein bisschen Leute reinstellen, weil wenn diese Songs den Boxen auschattern, vielleicht lüfteln sie ja sogar ein bisschen. Hey, Nicole, zusammen.
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5: Ich bin der Nico Eichwald.
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5: Die größeren Berner Spitäler behandelten erst vereinzelt Patientinnen und Patienten während der aktuellen Hitzewelle. Man sei aber gerüstet für die weiteren Hitzetage, heißt es in Bern, Thun und Biel. Im Vordergrund stünden Beschwerden wie Kreislaufprobleme, Schwindel, Schwäche und Dehydrierung, vereinzelt auch Symptome einer Hitzeerschöpfung oder eines Hitzeschlags. Die Betroffenen könnten in der Regel rasch stabilisiert und behandelt werden, so die Spitäler. Der Bundesrat will den Zivilschutz und den Zivildienst zu einem neuen Katastrophenschutz fusionieren. Damit sollen die Personalengpässe bei Armee und Zivilschutz entschärft werden. Dienstpflichtig bleiben wie bisher Schweizer Männer. Eine freie Wahl, ob sie ihren Dienst im Militär oder dem neuen Katastrophenschutz absolvieren, ist nicht vorgesehen. Da der Vorschlag eine Verfassungsänderung braucht, hat das Parlament und das Stimmvolk das letzte Wort. Schweizer Privatbanken haben im vergangenen Jahr so viel Vermögen verwaltet wie noch nie. Rund 3,5 Billionen Franken sind verwaltet worden, zeigt eine Studie der Universität St. Gallen. Das Rekordniveau wurde vor allem durch Neugeldzuflüsse erreicht. Schweizer Privatbanken profitieren in geopolitisch unsicheren Zeiten vom Ruf der Schweiz als sicheren Hafen, sagte ein Experte. Auch die Spannungen im Nahen Osten hätten geholfen.
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5: Es stockert auf der A1 Nordring Zürich-Bern Richtung St. Gallen zwischen dem Limmataler Kreuz und dem Gubristunnel. Dann auf der A3 Westring Zürich-Chur Richtung Basel zwischen Durdorf Süd und dem Limmataler Kreuz. Dann staut es auf der A3 Zürich Richtung Basel zwischen Eiken und Rheinfelden Ost. Und auf der A2 Chiasso Richtung Gotthard zwischen Quinto und Airolo 3 km Stau heisst für euch eine halbe Stunde längere Planen.
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7: Es ist einer von diesen Tagen, wo Kiddies schon morgen früh stürmen. Gehen wir heute am Nachmittag in die Party, gehen wir ein bisschen schwadern. Und ich kann mir vorstellen, dass ihr auch sogar selber ein bisschen froh seid, dass ihr irgendwie als kühlen Nass stehen könnt und selber noch drin rein könnt. Unter Umständen 35 Grad auch heute.
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7: Holt schnell die Hände und die Arme unter Kühlwasserhahn oder irgendwie den Fan die Stufe mehr einstellen. Abkühlung kommt auf unserer Seite. Ich bin Nicole Zog, heute zusammen für euch nur die beste Musik.
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0: Was ist schöner als einfach ein bisschen Musik hören? Zusammen richtig gute Musik hören. Und das machen wir heute in der nächsten Halbstunde. Mit Rosie und Bruno Mars. Zusammen mit Shawn Mendes. Und Kygo. Sommersound an einem richtigen Hitzetag.
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0: Das sind die aktuellen News um 3.
2: Ich bin der Nico Eichwald.
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2: Die Aare hat heute in Bern eine historische Marke geknackt. Sie war so warm wie noch nie in einem Juni. Kurz vor 14 Uhr war der Fluss beim Marzilibad nach offiziellen Angaben 22.

0: 20,8 Grad warm. In den kommenden Tagen könnte sogar der ewige Temperaturrekord der Aare fallen. Dieser wurde Anfang August vor 4 Jahren registriert, als der Fluss in Bern eine Höchsttemperatur von 24,2 Grad erreichte. Der Bundesrat will den Zivilschutz und den Zivildienst zu einem neuen Katastrophenschutz fusionieren. Damit sollen die Personalengpässe bei Armee und Zivilschutz entschärft werden. Dienstpflichtig bleiben wie bisher Schweizer Männer. Eine freie Wahl, ob sie ihren Dienst im Militär oder dem neuen Katastrophenschutz absolvieren, ist nicht vorgesehen. Da der Vorschlag eine Verfassungsänderung braucht, hat das Parlament und das Stimmvolk das letzte Wort.
1: Sport.
0: Der FC Thun verpflichtet den Innenverteidiger Nicola Bürgi. Der 30-jährige Belper kehrt vom dänischen Erstligisten Odense in die Schweiz zurück und unterschreibt beim FC Thun einen Vertrag bis Sommer 2028 mit Option auf eine weitere Saison. Spitzenschwinger Kurdin Orlik fällt mehrere Monate aus und verpasst somit die gesamte restliche Saison. Dies schreibt der Blick. Der Bruder von König Amon hatte sich am Sonntag beim Schwarzseeschwinget im 5. Gang gegen Patrick Betschart an der linken Schulter verletzt.
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2: Blick auf Berner Strasse, da stockt es im Moment auf der A1 Bern Richtung Zürich zwischen Kirchberg und Wangen oder Aare im Baustellenbereich und auch in Gegenrichtung Zürich-Bern zwischen der Oststätte Gunzgen Nord und Önsigen dort, weil ein Lastwagen gerade eine Panne hat. Und noch eine Meldung ab der Schiene, Züge zwischen Bern und Freiburg können im Moment nicht fahren, konkret zwischen Europaplatz und Dörrishaus. Es fahren dort Ersatzbusse.
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2: Richtig heiss, auch heute Nachmittag, also man schleicht irgendwie die Klimaanlagen und im Schatten nach bei einer Temperatur von höchstens 34 Grad.
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2: Herzlich willkommen an diesem richtig warmen Mittwochnachmittag zusammen mit mir. Ich bin Nicole Zoghoi.
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0: Mit dem Nachmittag am Mittwoch, 4:15 ist es. Wie sieht es bei euch aus? Freut ihr euch auf heute Abend? Hä? Schon ein bisschen. Habt ihr schon Leute heim eingeladen oder abgemacht für ein Public Viewing? Heute Abend wird auf vielen Orten gespannt auf den Fernseher geschaut oder auf Grossleinwand. Und das mit Recht. Schweiz gegen Kanada ist angesagt. Das letzte WM-Gruppenspiel von Granit Xhaka und Co. ist heute zu Vancouver. Und wir sind alle zu Gast bei einem der Gastgeberländer. Die Vorfreude ist gross, auch bei euch und auch beim Bern-1-Hörer Bäschen von Ostermundigen.
1: Ich hoffe, es gibt ein Unentschieden, weil ich denke, der Zweitrang wäre auch der einfacher Weg nachher, für weiterzukommen. Dann könnte man vor allem könnte man Portugal aus dem Weg gehen, von dem her.
0: Oder? Ja, es wird also unglaublich spannend, was unsere Gielen heute werden machen. Der Abwehrchef Manuel Akanji schätzt die Lage gegen Kanada so ein.
2: Mit dem letzten Sieg, den sie 6-0 gewonnen haben und vor den eigenen Fans können spielen, das wird definitiv ein Vorteil für sie. Aber wir haben genug Qualität in der Mannschaft. Aber wir müssen natürlich auf auch eine gute Leistung zeigen, sonst wird es dann schwierig.
0: Schweiz, Kanada, heute Abend am 9 Uhr.

Radio Bern 1 mit ganz viel, ganz gutem Sound für euch parat. Auch vor der Vieren mit dem Harry Styles. Lola Young. Selbstverständlich noch viel mehr sowieso hier bei uns unbedingt merken. 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Es ist 3:30, schnell der Blick auf Berner Strasse. Da brauchen wir etwas länger auf der A1 Bern-Zürich zwischen Kirchberg und Herkingen wegen einer Baustelle. Immer wieder so ein bisschen Stop and Go auf mehreren Abschnitten. Dann Zürich-Bern zwischen der Roststätte, Kunzgenort und Önsingen. Dort geht es auch nicht so gut vorwärts. Und A6 Bern Richtung Thun zwischen Rubigen und Kiesen. Dort ist ein Unfall passiert. Eine Fahrspur ist dort blockiert. Und noch eine Meldung ab der Schienenzüge zwischen Bern und Freiburg. Die können auch im Moment nicht fahren. Konkret zwischen dem Europaplatz und Dörishaus. Es fahren dort aber Ersatzbussen. Wir brauchen aber ein bisschen mehr Zeit. Und der Reisenden wird empfohlen, die Störung grossräumig zum Fahren und via Bio unterwegs zu sein. Schön seid ihr aber auch mit uns unterwegs. Harry Styles, American Girls, wie versprochen. Und mein Name, Nicole Zog. Guten Nachmittag.

Es ist schon wieder so weit. Bern Island hat sich gefühlt wieder in ein Fondue-Gaglon verwandelt. Einfach ohne Käse. Wer heute am Nachmittag einen Parkplatz im Schatten findet, hat etwa gleiche Chancen wie ein Lottogewinner. Und selbst Aare blodert heute vor sich her. Ein bisschen frischer wäre noch schön. Sie hat im Fall jetzt eine hohe Marzilli, 23,2 Grad. Was übrigens ein neuer Rekord ist im Juni. Darum auch heute die wichtigste Frage vom Tag klären. Gelassen vor oder nach dem Nachtessen? Ich würde sogar sagen, es gibt jetzt sicher noch eine zum Vieri, oder? Vielleicht sogar zwei. Also, dazu genug Wasser trinken und eben am Schatten nachher. 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

0: Eine gute Abkühlung kann so tönen. Oder so. Und das tut sie hier bei uns in der nächsten halben Stunde. Mit der Naomi Wesson. Die Anastasia. Und Ray Dalton.
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3: Ich bin der Nico Eichwald.
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3: Wegen der Hitze kommt es bei den Jungfraubahnen zu Einschränkungen. Zwischen Zweilütschinnen und Grindelwald sowie zwischen Zweilütschinnen und Lauterbrunnen haben sich an 6 Stellen die Gleise verformt, schreibt die Berner Zeitung. Auf den Linien R61 und R62 müssen die Züge deswegen langsamer fahren, was zu Verspätungen

0: Verspätungen führt. Laut den Jungfraubahnen werde die Einschränkungen mindestens bis Betriebsschluss dauern und dürften auch in den nächsten heißen Tagen wieder auftreten. Der Bundesrat wird nächstes Jahr zusätzliche Mittel für die Armee bereitstellen. Möglich wird dies durch höhere Steuereinnahmen als erwartet. Allein bei der Gewinnsteuer rechnet der Bund mit Mehreinnahmen von rund 1,8 Milliarden Franken. 150 Millionen Franken sollen nun an das Verteidigungsdepartement gehen, sagt Finanzministerin Karin Keller-Sutter.
1: Diese Mittel sollen in der Armee eingesetzt werden, insbesondere für die Beschaffung eines Bodenluftabwehrsystems kleiner Reichweite.
0: Trotz der besseren Aussichten warnt der Bundesrat vor Unsicherheiten. So sei unklar, ob die hohen Einnahmen aus der Gewinnsteuer langfristig anhalten.
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0: Der FC Thun verpflichtet den Innenverteidiger Nicola Bürgi. Der 30-jährige Belper kehrt vom dänischen Erstligisten Odense in die Schweiz zurück und unterschreibt beim FC Thun einen Vertrag bis Sommer 2028 mit Option auf eine weitere Saison. Spitzenschwinger Kurdin Orlik fällt mehrere Monate aus und verpasst somit die gesamte restliche Saison. Dies schreibt der Blick. Der Bruder von König Amon hatte sich am Sonntag beim Schwarzseeschwingen im fünften Gang gegen Patrick Betschart an der linken Schulter verletzt.
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3: Stau auf der A1 Bern-Zürich zwischen Schönbühl und dem Rastplatz Hurst wegen einem Unfall. In die gleiche Richtung Bern-Zürich zwischen Kirchberg und Herkingen im Baustellenbereich. Immer wieder auf mehreren Abschnitten. Dann in die Gegenrichtung Zürich-Bern zwischen Herkingen und Dünsigen stauen. Und auf der A6 Bern-Thun zwischen Rubigen und Kiesen auch dort wegen einem Unfall. Und Züge zwischen Bern und Freiburg können im Moment nicht fahren. Konkret zwischen Europaplatz und Dörrishausen fahren dort Ersatzbusse. Und Reisenden wird empfohlen, die Störung grossräumig zum Fahren und via Biel zu reisen.
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3: Seid gut unterwegs. Am besten natürlich, wenn es irgendwie geht mit Klimaanlage. Es ist richtig heiß. Auch heute Nachmittag wieder bei höchstens 34 Grad.
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3: Wenn es noch gerade ein bisschen zu warm ist und ihr fast so ein bisschen danach lechzt, irgendwo so ein bisschen eben oder im Schatten nachher oder irgendwie dort, wo es Klimaanlage hat, schicke ich noch her an einen grossartigen Ort, nämlich im Kino für den Film Supergirl. Das gerade als nächstes auf die vierte Abend.
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0: Mittwochnachmittag, 4:15 jetzt gerade draussen. So zwischen 31 und 33 Grad. Ist noch fast ein bisschen zu warm. Lade euch noch nicht mehr ein, wo es klimatisiert ist. Nach Superman letztes Jahr kommt jetzt nämlich seine Cousine ins Kino, Supergirl. Supergirl, das hat Geburtstag, das wird 21 und das wird ziemlich stressig. Ben 1, Filmredakteur Fippo.
1: Supergirl heisst ja natürlich eigentlich nicht Supergirl, sondern Kara. Das ist mittlerweile eine junge Frau mit anfangs 20, ist immer noch Cousine vom Superman, aber das nützt ihr jetzt nur bedingt etwas in ihrem eigenständigen Abenteuer. Supergirl bekommt plötzlich streng über, sie sollte nämlich nichts geringeres als das Universum retten, das müssen sie ja meistens, die Superheldinnen und Superhelden. Ja. Jetzt kommt aber noch ein Spiel, dass Supergirl einen außergewöhnlichen Verbündeten hat im Kampf gegen das Böse. Und das Böse in diesem Film eben wirklich sehr, sehr böse ist.
0: Und Supergirl spielen, das ist ein ziemlicher Kraftakt. Wer sieht man da im Film?
1: Der Titelrolle erlebt mit Millie Alcock. Das ist eine australische Schauspielerin. Sie ist so Mitte 20 mittlerweile. Ein paar kennen sie vielleicht durch die Serie House of the Dragon. In der Rolle von ihrem Gegenspieler erlebt man den Jason Momoa. Der ist ein bisschen bekannter. Man kennt ihn aus der Serie Game of Thrones oder hat mal in Baywatch auftreten gehabt. Und viele kennen ihn natürlich als Aquaman.
0: Superheldinnen-Filme gibt es ja ein paar. Was macht Supergirl jetzt aber speziell?
1: Der Film ist recht bunt, hat ein gutes Timing, verzichtet nicht ganz auf Humor und ist mit einer Stunde 50 Minuten eigentlich auch in der richtigen Länge.
0: Also Supergirl, heute als Vorpremiere im Blues Cinema Movie Nights Muri. Lade ich ein. Wenn ihr jetzt einfach schnell ins Studio anruft, auf 031 327 11 22. Viel Glück beim Durchkommen.

0: Ray Dalton, Blood Running, das ist euer Mittwochnachmittag, 22 Minuten auf der 4 in diesem Moment. Und ich lade euch sehr gerne ein für heute Abend ab Vorpremiere Blue Cinema Movie Night zu Muri. Dort wird der Film gezeigt. So ein bisschen, kann ich so sagen, nach Superman letztes Jahr kommt jetzt seine Cousine ins Kino, nämlich Supergirl. Und ich muss ganz ehrlich sagen, mit meinem absoluten Lieblingsschauspieler, mit dem Jason Momoa, dort mit dabei. Aber eben, dir in einem oberklimatisierten Raum am Kino, jetzt Martin von Gasu, hoi, du würdest gerne Supergirl schauen?
1: Ja, wäre noch cool, ja.
0: Sehr gut. Was ist deine persönliche weibliche Superkraft?
1: Meine weibliche Superkraft? Keine Ahnung. Habe ich das.
0: Jetzt schaust du heute nicht Schweiz-Kanada, sondern du willst Supergirl schauen.
1: Ja, das bin ich aber schon ein bisschen im Clinch. Aber,
0: schon,
1: ja,
0: oder? Oder irgendwie du im Kino und irgendwie die Freundin nebendran den Film am schauen, aber du irgendwie auf dem Handy den Match?
1: Ich glaube nicht, nein. Ich mir auch keine Freunde im Kino sagen.
0: Hey, guten Nachmittag und viel Spass.
1: Ja, merci vielmals.

0: auch nicht. Zusammen hoffen wir es. Zusammen hoffen wir den weiteren Hitzetag. Am Feierabend entgegen mit grossen Schritten, oder? Wo ihr euch hoffentlich irgendwann immer noch abkühlen könnt oder euch einfach freut auf einen kühlen Drink in der Hand. Auf diesem Weg begleite ich den Javi Guetta. Und unter anderem aus Milo mit My Lucky Day vor der 5.
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0: Das hier, das sind die aktuellen News um 16:30.
2: Ich bin der Nico Eichwald. Guten Tag.
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2: Die größeren Berner Spitäler behandelten erst vereinzelt Patientinnen und Patienten während der aktuellen Hitzewelle. Man sei aber gerüstet für die weiteren Hitzetage, heißt es in Bern, Thun und Biel. Im Vordergrund stünden Beschwerden wie Kreislaufprobleme, Schwindel, Schwäche und Dehydrierung, vereinzelt auch Symptome einer Hitzeerschöpfung oder eines Hitzeschlags. Die Betroffenen könnten in der Regel rasch stabilisiert und behandelt werden, so die Spitäler. Wegen der Hitze kommt es bei den Jungfraubahnen zu Einschränkungen. Zwischen Zweilütschinnen und Grindelwald sowie zwischen Zweilütschinnen und Lauterbrunnen haben sich an 6 Stellen die Gleise verformt, schreibt die Berner Zeitung. Auf den Linien R61 und R62 müssen die Züge deswegen langsamer fahren, was zu Verspätungen führt. Laut den Jungfraubahnen werden die Einschränkungen mindestens bis Betriebsschluss dauern und dürften auch in den nächsten heißen Tagen wieder auftreten. Der Bundesrat hat die Einführung einheitlicher Bußen für Littering beschlossen. Die Buße könne je nach Art und Menge bis zu 250 Franken betragen, schreibt der Bund. Auch gibt es neue Regeln für Plastikverpackungen. Neu müssen Detailhändler auch Sammelstellen für solche Verpackungen anbieten.
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0: Stocket auf der A1 Bern-Zürich zwischen Schönbühl und dem Rostplatz Horst wegen einem Unfall. Dann in die Gleichrichtung Bern-Zürich zwischen Kirchberg und Herkingen im Baustellenbereich und auf der A1 Zürich-Bern zwischen Herkingen und Önsigen. Und dann noch 10 Minuten länger hat er auf der A6 Bern Richtung Thun zwischen Rubigen und Kiesen. Dort ebenfalls wegen einem Unfall, der heute passiert ist. Fahren gut und fahren vorsichtig.
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0: Temperatur heute am Nachmittag bei höchstens 33 Grad und über den Bergen gibt es Quellwolken und daraus kann es vor allem Richtung Walliser Alpen dann mal gewittern. Und morgen früh die Temperatur wieder um die 18 Grad und am Nachmittag sieht es wieder gleich aus.
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0: Darum irgendwie bei diesen Temperaturen so ganz egal, was ihr gerade am Trinken seid, Hauptsache es hat irgendwie noch ein Platz für das eine oder andere Eiswürfel, oder?
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0: Radio Bern 1. Nehmen wir noch ein bisschen mehr. So, jetzt ist gut.

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0: Irgendwie sieht es schon noch so lustig aus. Alles rot-weiss, ist mir das auch schon aufgefallen. Logisch, oder? Ich meine, heute Abend spielt an der Shoot-WM Schweiz gegen Kanada die beiden Flaggen nebeneinander. Geben eigentlich noch ein schönes Bild ab, muss man sagen. Schweizer Kreuz und das Ahornblatt. Und eben in rot-weiss. Die grosse Frage, wer hat also die cooleren Berge und die heisseren Nerven? Der Ben Eishörer Toni von Bern sieht so.
1: Ich sage auf jeden Fall 3-2 für die Schweiz. Auf jeden Fall. Das wird sicher ein heisser und kämpft. Sicher, auf jeden Fall. Aber wir haben unseren Joker noch. Kommt darauf ab, ob der von Anfang an. Aber ja, eigentlich mehr so gegen das Finale. Der Mansambi da, wie er heisst. Aber ich glaube, die Schweiz auf jeden Fall. Auf jeden Fall. Wir packen das.
0: Und das hier, das erhofft sich auch nicht nur der Toni.
1: Wir erwarten jetzt einfach mal Halbfinale, nicht einfach immer Viertelfinale und dann ist fertig, oder? Das kennen wir ja, jetzt wollen wir ein bisschen mehr.
0: Gute Einstellung, Schweiz, Kanada, los geht's um 9 Uhr. Und ich würde sagen, für die vielen Männer gibt es jetzt so richtig viel Frauenpower, oder? Darum der aktuelle Song von Meghan Trainor. Get In Girl heisst er. 4 von 5, guten Abend zusammen.

0: einfach Musik hören und der Sound, der herkommt, kommt einfach perfekt gemischt her. Das gibt es hier bei Radio Bern. Wir hören mal. Schon in der nächsten halben Stunde. Kamerad. Für viele Erinnerungen. Limp Bizkit. Und Leonie, die nach Sommer tönt. Geht näher.
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0: Das sind die News am 5.
7: Ich bin der Nico Eichwald. Guten Abend.
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7: Wegen der Hitze kommt es bei den Jungfraubahnen zu Einschränkungen. Zwischen Zweilütschinnen und Grindelwald sowie zwischen Zweilütschinnen und Lauterbrunnen haben sich an 6 Stellen die Gleise verformt, schreibt die Berner Zeitung. Auf den Linien R61 und R62 müssen die Züge deswegen langsamer fahren, was zu Verspätungen führt. Laut den Jungfraubahnen werden die Einschränkungen mindestens bis Betriebsschluss dauern und dürften auch in den nächsten heißen Tagen wieder auftreten. Der Bundesrat will die Armee über eine tiefere Mehrwertsteuererhöhung finanzieren. Statt um 0,8 Prozentpunkte soll die Mehrwertsteuer befristet für 12 Jahre um 0,5 Prozentpunkte steigen. Die zusätzlichen Einnahmen von 24 Milliarden Franken sollen vollständig in die Rüstung fließen. Die Mehrwertsteuererhöhung sei zwingend, sagt Verteidigungsminister Martin Pfister.
8: Ohne ihn lässt sich die Neuausrichtung der Armee auf die Verteidigungsfähigkeit nicht finanzieren. Und ohne eine verteidigungsfähige Armee können wir die Sicherheit unseres Landes nicht gewährleisten.
7: Möglich

0: wird die Anpassung auch wegen der verbesserten Finanzlage des Bundes. Die Mehrwertsteuererhöhung muss noch vom Parlament und dem Volk gutgeheißen werden. Der Bundesrat will bei der Entwicklungshilfe bis 2030 über 110 Millionen Franken sparen. Rund 100 Stellen sollen deshalb gestrichen werden, davon etwa zwei Drittel im Ausland, sagt Außenminister Ignacio Cassis.
1: Wir sind uns bewusst, was diese für die betroffenen Mitarbeitenden bedeutet. Beim Bundespersonal soll der Stellenabbau soweit möglich über natürliche Fluktuationen und internen Verschiebungen erfolgen. Beim Lokalpersonal im Ausland werden auch Stellenaufhebungen vor Ort notwendig sein.
0: Der Bundesrat setzt bei der internationalen Zusammenarbeit neue Prioritäten. Die humanitäre Hilfe wird gestärkt, die Entwicklungszusammenarbeit reduziert. Aus Lateinamerika zieht sich die Schweiz ganz zurück.
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3: Stockender Verkehr auf der A1 Bern-Zürich zwischen Wankdorf und Schönbühl. Dort hat er 10 Minuten länger. Dann in die gleiche Richtung Bern-Zürich, aber zwischen Kirchberg und Herkingen stocken sie bei der Baustelle. Und in Gegenrichtung Zürich-Bern zwischen Herkingen und Unzigen. Und A6 Bern-Thun zwischen Rubigen und Kiesen, wegen einem Unfall, der heute am Nachmittag passiert ist. Dort hat er auch noch 10 Minuten länger. Viel Geduld, kommen gut an.
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3: Auch heute Abend weiterhin sonnig mit ein paar harmlosen Quellwolken, so ein bisschen, die umschwirren am Himmel und der Himmel fast ein bisschen verzieren. Temperatur 33 Grad und am Morgen wieder 18 Grad und am Nachmittag 34 Grad.
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3: Hey, ich hoffe, es geht noch einigermaßen da draußen. Und dort, wo es irgendwie geht, könnt ihr auch die Klimaanlage anlassen. Und sonst lassen wir sitzen ein bisschen lüften hier.
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3: 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Zusammen mit mir, ich bin Nicole Zog und ganz viel richtig gute Musik. Kamerad, hug yourself. Guten Feierabend, wenn es so weit ist.

0: Mittwoch gegen Abend, jetzt gegen 4:45.
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0: Unsere Nationalmannschaft hat die Quali für die K.O.-Phase praktisch geschafft. Jetzt geht es heute gegen Kanada um einen Gruppensieg. Was wären Vor- und Nachteile, wenn unsere Nazi auf Platz 1 oder eben auf Platz 2 würde abschliessen? Was würde es zum Beispiel für die Logistik bedeuten? Jonathan und Konrad.
2: In San Diego haben die Schweizer ja ihr grosses Basiscamp aufgeschlagen. Unter anderem mit eigenem Fitnessstudio, Therapie, Massage und Theoriezimmer. Mit insgesamt 7,5 Tonnen Gepäck ist der schweizerische Fußballverband vor 3 Wochen Richtung Kalifornien gereist. Das Problem: Teams müssen nach der Vorrunde das Basislager verlassen, weil es die FIFA so will. Ab der K.O.-Phase reisen Mannschaften von Spielort zu Spielort. Bei einem Gruppensieg von Nazi wäre der 16. Das Finale erst am 2. Juli. Damit können sie 4 Tage länger in San Diego bleiben und hat dementsprechend mehr Zeit. Als Gruppenzweiter müsste das Zelt schnell abgebrochen werden, weil es dann schon am 28. Juni weitergeht.
0: Also, wie sieht es denn aus mit den Anspielzeiten für Fans und Spieler?
2: Geht es nach uns Fans hier daheim in der Schweiz, ist der Fall natürlich klar, weil der 16. Finale vom Gruppenzweiten wird am 9. am Abend Schweizer Zeit abpfiffen. Nazi-Spieler haben sich an diese Anspielzeit gewöhnt und schätzen die, weil der Körper dann genug Zeit hat zum Abfahren und der Schlafrhythmus nicht gestört wird. Als Gruppensieger würde die Nazi am 5 Uhr am Morgen Schweizer Zeit spielen, aber sie hat 7 Tage Pause vor dem ersten Match in der K.O.-Phase. Als Gruppenzweiter hat sie nur 3 Tage spielfrei.
0: Also eigentlich könnte man sagen, nur früh aufstehen wünschen sich einen Sieg von unserer Nazi heute. Abpfiff auf jeden Fall gegen Kanada am 9.
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0: Darum jetzt noch schnell fertig bügeln, dass ihr näher für runter könnt.

Sebastian Aspiro. Das ist Musik, die gefühlt fast ein bisschen abkühlt, oder? Und apropos abkühlen, der Radio Bern 1-Hörer Ramona von Thun hat vorhin noch geschrieben, für alle die heiss haben, sie haben hier den ultimativen Trick, wo ihr ist gesagt worden, wenn ihr so Kältepads habt, oder so Kälteacken, die man ja eingefrieren kann, wenn ihr die dann einwickelt in ein Tüchli und unter die Achsel klemmt, dann sollte es scheinbar super gut abkühlen. Probieren wir aus. Also Kältepads einwickeln, unter die Achsel.

0: Habt ihr heute Abend noch Training in einem Raum, wo man nicht kühlen kann? Ich weiss, von was ich rede. Also ich leite ein bisschen mit mich. Aber hey, wenn man zum Beispiel eine gute Musik rundum hat, oder, dann vergisst man irgendwie das Ganze ein bisschen. Und gute Musik geht sofort zu 6 von uns mit dem Sian. Und dem Luis Capaldi. Selbstverständlich bei Radio Bern 1.
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0: Die aktuellen News rund um Bern, die Schweiz und die Welt um 17:30.
2: Ich bin der Nico Eichwald. Guten Abend.
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2: Das Regionalgericht Bern-Mittelland spricht Maßvollpräsident Nicola Rimoldi frei. Laut dem Urteil erfüllten seine Telegram-Nachrichten vor einer Kundgebung im Jahr 2024 den Strafbestand der Nötigung nicht. Die Nachrichten seien zwar grenzwertig gewesen, so der Gerichtspräsident. Es lasse sich aber nicht beweisen, dass Rimoldi die Absicht gehabt habe, eine mögliche Gegendemonstration zu verhindern. Auch habe er die damalige Co-Präsidentin der Stadt Berner Juso damit nicht in Angst und Schrecken versetzt. Diese hatte Rimoldi angezeigt. Wegen der Hitze kommt es bei den Jungfraubahnen zu Einschränkungen. Zwischen Zweilütschinnen und Grindelwald sowie zwischen Zweilütschinnen und Lauterbrunnen haben sich an 6 Stellen die Gleise verformt, schreibt die Berner Zeitung. Auf den Linien R61 und R62 müssen die Züge deswegen langsamer fahren, was zu Verspätungen führt. Laut den Jungfraubahnen werden die Einschränkungen mindestens bis Betriebsschluss dauern und dürften auch in den nächsten heißen Tagen wieder auftreten. Der Bundesrat hat die Einführung einheitlicher Bußen für Littering beschlossen. Die Buße könne je nach Art und Menge bis zu 250 Franken betragen, schreibt der Bund. Auch gibt es neue Regeln für Plastikverpackungen. Neu müssen Detailhändler auch Sammelstellen für solche Verpackungen anbieten. In den nächsten Tagen dürften die Schweizer Gletscher ihre Winterreserven aufgebraucht haben. Das hat ein ETH-Gletscherforschungsteam berechnet. Es wäre der zweitfrüheste Gletscherschwund, den es je gegeben hat. Die aktuelle Hitzewelle macht damit schon die letzten Winterreserven der Gletscher zunichte. Außerdem ist die Schutzschicht der Gletscher wegen des schneearmen Winters schlecht.
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0: 13 Minuten länger auf der A1 Bern Zürich zwischen Kriegstetten und Herkingen. Dann Zürich Richtung Bern zwischen Herkingen und Önsingen. A6 Bern Richtung Thun zwischen Rubigen und Kissen. A6 Lies Richtung Biel zwischen Lies Nord und Studienstolz. Und auf der A5 Biel Richtung Solothurn zwischen Solothurn Ost und Lauterbach. Viel Geduld wünsche ich euch, habt Sorge und kommt gut an.
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0: Heute Abend ziemlich sonnig mit ein paar harmlosen Quellwolken, schwache Bisse, die man sehr gerne annimmt, wo man zwar irgendwie das Gefühl hat, es gibt so einen Föhn, der einem irgendwie direkt warme Luft ins Gesicht blasen. Und am morgen Morgen haben wir dann wieder 18 Grad um 33 am Nachmittag.
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0: Ich bin Nicole Zog, heute zusammen, guten Abend.

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0: willkommen. Schönen guten Abend für Radio Bern 1 am 4. Uhr 6. Wie sieht es bei euch aus? Hat die Farbe langsam aber sicher auf rot-weiss gestellt? Hä? Heute Abend. Bier im Kühlschrank, Chips schon fast auf dem Fernsehtischli. Ein bisschen mehr als 3 Stunden ist AP für das WM-Gruppenspiel Schweiz-Kanada in Vancouver. Und der Kevin lebt in Vancouver und er sagt, seine Stadt sei wie elektrisiert von der WM.
1: Even on days when Team Canada isn't competing, the city has been buzzing because we are a city made from a mosaic of cultures and countries from across the world.
0: Und auch wenn Kanada gerade nicht WM-Spiele, Vancouver sei nicht zuletzt auch kulturell permanent ein Hotspot. Kanada und Schweiz haben viel Gemeinsames. Rot-Weiss ist die Fahne. Aber, sagt Kevin, die Schweiz hat in puncto Fußball-WM schon mehr Erfahrung.
1: Switzerland has a much more established history in the World Cup compared to Canada. We are a much younger team in terms of experience on the World Cup stage.
0: Das wäre auf jeden Fall eine spannende Partie, findet Kevin zu Vancouver. Schweiz-Kanada, er kann ich wirklich nicht sagen, wie das ausgeht. Die Schweiz habe mit ihrem Captain sicher ein Ass im Ärmel.
1: You guys got a strong captain, Mr. Granite Boom Chakalaka. And our captain, Alfonso Davies, is finally going to make his World Cup debut. So we shall see.
0: Also, bei den Kanadiern ein Neuling mit der Captain-Binde, bei den Schweizer der Granit Chakalaka. Danke Kevin, Gruß auf Vancouver, Abpfiff Schweiz-Kanada am 9.
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0: 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Zum Sporteln, zum Anfangen, zum Heimfahren, zum einfach mal auf den Liegestuhl liegen und gar nichts mehr zu machen. Der Michael Schulte, Kings of Leon.
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0: Das Neueste vom Tag, zusammengefasst in den News am 6.
5: Ich bin der Nico Eichwald. Guten Abend.
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5: Der Bundesrat nimmt die Zahlungen für das Patriot-Luftabwehrsystem wieder auf. Die Schweiz hatte die Zahlungen im vergangenen Herbst gestoppt, weil sich die Lieferung des Systems um bis zu 5 Jahre verzögert. Man wolle einerseits die Beschaffung der F-35-Kampfjets in den USA nicht gefährden, sagt Verteidigungsminister Martin Pfister. Andererseits habe man keine Alternative zum Patriot-Abwehrsystem.
7: Ein Abbruch ohne ein alternatives System zu haben, ist aufgrund der Sicherheitslage keine Option.
5: Trotzdem prüft das Verteidigungsdepartement ein zweites Luftabwehrsystem. Damit soll die Abhängigkeit von einem einzigen Anbieter reduziert werden. Das Verlagshaus Ringier muss der ehemaligen Zuger Kantonsrätin Jolanda Spies den Gewinn aus 4 persönlichkeitsverletzenden Blickartikeln bezahlen. Das Zuger Obergericht hat im Grundsatz ein Urteil der Vorinstanz bestätigt. Es hat aber die Gewinnzahlung nach unten korrigiert. Ringier muss Spies anstatt 300.000 noch knapp 140.000 Franken zusätzlich Verzugszinsen bezahlen. Das Urteil kann weitergezogen werden.
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5: Heute Abend bestreitet die Schweizer Nationalmannschaft in Vancouver ihr letztes Gruppenspiel gegen den Gastgeber Kanada. Für den Gruppensieg braucht die Nazi einen Erfolg. Kanada sei allerdings ein starker Gegner, sagt Nationaltrainer Murat Yakin bei SRF.
8: Wie hoch, dass sie uns attackieren, das werden wir sehen, wie wir uns befreien können. Aber sie sind natürlich auch anfällig in der hinteren Abwehrreihe.
5: Anpfiff ist um 21 Uhr. Ein Sieg würde der Schweiz 8 Tage Pause bis zum 16. Final verschaffen. Als Gruppenzweiter müsste sie bereits am Sonntag in Los Angeles antreten, höchstwahrscheinlich gegen Südkorea.
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0: Zum Börsenschluss steht der SMI bei 14.118 Punkten. Das ist ein Plus von 1,49%. Der Euro kostet 92,22 und US-Dollar 81,25.
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0: Ein paar Minuten länger hat er auf der A1 Bern-Zürich zwischen Kriegstädter und Herkingen wegen Verkehrsüberlastung auf mehreren Abschnitten. Dann Zürich-Bern zwischen Herkingen und Lauterbach. A5 Biel-Solothurn zwischen Solothurn-Ost und Lauterbach. Und auf der A6 Bern Richtung Lies zwischen Schöpfen und Lies-Süd. Gute Fahrt, haben zurück.
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0: Genießt den Abend auch und hoffentlich habt ihr ja auch eine gute Nacht. Wenn es so warm ist, ist es manchmal schon fast ein bisschen schwierig zum Einschlafen. Die Temperatur morgen schon bei 18 Grad und klettert am Nachmittag.

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0: Ein Nachtim, oder? Schon Leute eingeladen oder abgemacht für ein Public Viewing für heute Abend. Die Vorfreude steigt einfach schon. Heute Abend wird auf höheren Orten ja gespannt auf den Fernseher oder auf die Grossleinwand geschaut. Schweiz gegen Kanada. Das letzte WM-Gruppenspiel, das von Granit Xhaka kam, zu Vancouver. Zusammen freuen wir uns auf diesen Match. Und Radio Bern 1-Hörerin Melanie von Düdingen hat eine Vorahnung, wie dieser Match heute rauskommen könnte.
1: Ich erwarte ein 3-0 für die Schweiz natürlich.
0: 3-0, gut, für die Schweiz, das ist eingeloggt. Und sie schaut heute nicht daheim, sondern geht in Summer Beach auf die grosse Schanze zu Bern, wo sie als Public Viewing gibt.
1: Vor allem, es ist noch so schönes Wetter und die Stimmung. Schon letzte Woche war die Stimmung mega cool, auch nach dem Match, wo die Schweiz gewonnen hat.
0: Und das ist auch immer so ein bisschen Sache, was man anlegt.
1: So eine Schweizer Schau, nein, so ein kleines Schweizer Fändli und ein T-Shirt von Schweiz habe ich.
0: Ich muss nicht, wo irgendwie zu heiss geht, oder? Dafür heisse Musik auf unserer Seite. Kings of Leon. You somebody. Schweiz, Kanada, heute Abend. Ab den 9. Macht es gemütlich. Höckle zusammen, trinkt etwas Kaltes und lasst es gut gehen. Und umso schöner, wenn wir hier irgendwie noch ein bisschen im Hintergrund trällern dürfen.

Ist ein bisschen verrückt. Wer denkt bei den Temperaturen, die wir im Moment haben, an eine Bettflasche? Leonie von Bern. Die Radio Bern 1-Hörerin hat mir vorhin geschrieben, sie habe einen ultimativen Trick. Und zwar nehmt doch einfach eine Bettflasche, hat sie geschrieben. Und füllt die mit Wasser, was man so macht mit einer Bettflasche. Und dann eingefrieren. Wichtig aber, nicht zu viel Wasser in die Bettflasche. Eingefrieren. Wieder rausnehmen, wenn das Ganze gefroren ist, ein Tüchli drum und dann einfach mit dieser Bettflasche ein bisschen rumlaufen, wo für einen ist eben nicht warm geht, sondern richtig schön kalt. Ha! Probiere ich, glaube ich, heute Abend aus. Radio Bern 1, gleich 6:30.

0: 10초 해주셔서 비집니. perfekte Musik, die so ein nach vorne runtertönt, um den Grill anzuschmeissen. Jennifer Lopez. Imagine Dragons. Und Kamerad.
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0: Das sind Nachrichten um 6:30.
6: Ich bin der Nico Eichwald. Guten Abend.
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6: Das Regionalgericht Bern-Mittelland spricht Maßvollpräsident Nicola Rimoldi frei. Laut dem Urteil erfüllten seine Telegram-Nachrichten vor einer Kundgebung im Jahr 2024 den Straftatbestand der Nötigung nicht. Die Nachrichten seien zwar grenzwertig gewesen, so der Gerichtspräsident. Es lasse sich aber nicht beweisen, dass Rimoldi die Absicht gehabt habe, eine mögliche Gegendemonstration zu verhindern. Auch habe er die damalige Co-Präsidentin der Stadt Berner Juso damit nicht in Angst und Schrecken versetzt. Diese hatte Rimoldi angezeigt. Um Kindern in der Ukraine bei der Bewältigung von Kriegstraumata zu helfen, gründen 8 Universitäten eine neue Forschungsstiftung. Der Rektor der Universität Zürich soll die Stiftung leiten. Fast die Hälfte aller Kinder in der Ukraine zeigen Anzeichen psychischer Belastungen, wie die Universität Zürich mitteilt. 5 Millionen Kinder hätten ihr Zuhause verlassen müssen. Ziel sei es, ein Zentrum in der ukrainischen Stadt Lviv zu eröffnen. Trauma-, Jugend- und Kinderpsychologen oder auch medizinisches Personal seien involviert. Der Bundesrat hat die Einführung national einheitlich hoher Bußen für Littering beschlossen. Die Buße könne je nach Art und Menge bis zu 250 Franken betragen, schreibt der Bund. Auch gibt es neue Regeln für Plastikverpackungen. Neu müssen Detailhändler Sammelstellen für solche Verpackungen anbieten. Auch müssen die Verpackungen umweltfreundlicher werden. Die Umweltbelastung durch Verpackungen soll mit den Maßnahmen vermindert werden. Diese neue Regel gilt bereits ab dem 1. August.
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0: Stocken noch auf der A1 zur Richtung Bern zu Schärkingen und Lutherbach, dort wegen einem Unfall, der passiert ist. Sonst keine Meldungen. Kommen gut an.
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0: Geniessen den Abend noch, perfekt, um irgendwie draussen noch zu schauen, oder? Schweiz, Kanada. Und ja, lasst euch einfach gut gehen. Temperatur morgen 18 Grad und dann 34.
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0: Ich bin Nico Zog. Schönen guten Abend zusammen.

0: Hey, es gibt auch nichts Geileres als irgendwie im Rosengarten, schönen Sommerabend, ein kühles Bierchen dazu und dann irgendwie noch den Sonnenuntergang zuzuschauen.
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Je nachdem, seid ihr heute schon drinnen gewesen oder schon wieder auf dem Heimweg gefahren von der Aare. Die hat heute etwas gemacht, was sie im Juni noch nie gemacht hat. Sie hat jetzt nämlich einen Rekord geknackt auf 23,4 Grad. So warm war sie im Juni noch nie gewesen. Die Aare heute Abend, höch im Arzilli gemessen, 23,4 Grad. Da finden selbst irgendwie kaum mehr eine Ausrede, dass man irgendwie dort ein bisschen zu kühl ist. Hey, geniesst es noch, wenn ihr geht. Lasst euch gut gehen. Passt auf jeden Fall auf. Und ja, schön dürfen wir dazu eine Begleitung sein. Jetzt mit dem Remo Vorer und Fahling. Ganz einen guten Abend zusammen mit Radio Bern 1.

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8: 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Ich bin der Nico Eichwald. Guten Abend.
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8: Axpo hat aufgrund der aktuellen Hitzeperiode die Leistung beider Blöcke des Kernkraftwerks Betznau gedrosselt und wird diese bei anhaltender Hitze vorübergehend abschalten. Diese Maßnahme dient dem Schutz des Ökosystems der Aare und der Einhaltung aller umweltrechtlichen Vorgaben, schreibt die Axpo. Das Kühlwasser des Kernkraftwerks wird aus der Aare entnommen und nach dem Kühlvorgang wieder in den Fluss zurückgeleitet. Eine weitere Erwärmung des bereits warmen Gewässers soll in heißen Sommerperioden verhindert werden, um Flora und Fauna nicht zusätzlich zu belasten. Das Regionalgericht Bern-Mittelland spricht Maßvollpräsident Nicola Rimoldi frei. Laut dem Urteil erfüllten seine Telegram-Nachrichten vor einer Kundgebung im Jahr 2024 den Straftatbestand der Nötigung nicht. Die Nachrichten seien zwar grenzwertig gewesen, so der Gerichtspräsident. Es lasse sich aber nicht beweisen, dass Rimoldi die Absicht gehabt habe, eine mögliche Gegendemonstration zu verhindern. Auch habe er die damalige Co-Präsidentin der Stadt Berner Juso damit nicht in Angst und Schrecken versetzt. Diese hatte Rimoldi angezeigt.
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8: Heute Abend bestreitet die Schweizer Nationalmannschaft in Vancouver ihr letztes Gruppenspiel gegen Gastgeber Kanada. Kanada führt im Moment die Gruppe an. Damit die Schweiz den Gruppensieg holt, muss sie dieses Spiel gewinnen. Verteidiger Manuel Akanji zeigt sich im SF zuversichtlich.
9: Aber wir haben genug Qualität in der Mannschaft und darum glaube ich auch da, dass wir mal den Sieg holen können. Aber wir müssen natürlich auf auch eine gute Leistung zeigen, sonst wird es dann schwierig.
8: Anpfiff ist um 21 Uhr. Ein Sieg würde der Schweiz 8 Tage Pause bis zum 16. Final verschaffen. Als Gruppenzweiter müsste sie bereits am Sonntag in Los Angeles antreten, höchstwahrscheinlich gegen Südkorea.
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8: Es staut auf der A1 Zürich Richtung Bern zwischen Herking und der Verzweigung Lutherbach, dort wegen einem Unfall, dann auf der A1 Bern Richtung St. Gallen zwischen Dietig und dem Gubrisch-Tunnel, auf der A3 Zürich Richtung Chur zwischen Wesen und dem Kerenzer-Tunnel, auf der A3 Chur Richtung Zürich zwischen Wallenstadt und Wesen staut, dort müsst ihr etwa 20 Minuten mehr einrechnen und dann stockt es noch auf der A1 Bern Richtung St. Gallen zwischen Zürich Affolter und dem Brütiseller Kreuz.
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10: Und immer ein leichtes Wetter in den letzten paar Tagen. 18 Grad am Morgen und dann so 34 Grad am Nachmittag. Ziemlich sonnig ist es. Einfach so am Nachmittag kann es dann Richtung Oberland dann gleich auch mal sein, dass es gut Regen gibt oder ein Gewitter.
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2: Ich bin der Nico Eichwald. Guten Abend.
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2: Neue Wendung im Fall der gefundenen Babyleiche bei Stuttgart. Die Mutter des Kindes steht nun selbst im Fokus der Ermittlungen. Nach Angaben von Polizei und Staatsanwaltschaft gibt es keine Hinweise auf eine Entführung. Stattdessen wird der Verdacht geprüft, dass die Frau das Verschwinden ihres Sohnes vorgetäuscht haben könnte. Inzwischen ist bestätigt, dass es sich bei dem gefundenen Kind um den vermissten Säugling handelt. Wie das Baby ums Leben kam, ist weiterhin unklar. Axpo hat aufgrund der aktuellen Hitzeperiode die Leistung beider Blöcke des Kernkraftwerks Betznau gedrosselt und wird diese bei anhaltender Hitze vorübergehend abschalten. Diese Maßnahme dient dem Schutz des Ökosystems der Aare und der Einhaltung aller umweltrechtlichen Vorgaben, schreibt die Axpo. Das Kühlwasser des Kernkraftwerks wird aus der Aare entnommen und nach dem Kühlvorgang wieder in den Fluss zurückgeleitet. Eine weitere Erwärmung des bereits warmen Gewässers soll in heißen Sommerperioden verhindert werden, um Flora und Fauna nicht zusätzlich zu belasten. Die FIFA will kurz vor dem Start der K.O.-Phase an der Fußball-WM eine Regel für potenzielle Elfmeterschießen ändern. Dabei geht es um den Münzwurf davor, schreibt Blick. Bislang warf der Schiedsrichter die Münze zweimal. Einmal wurde entschieden, wer beginnt, und einmal wurde entschieden, auf welches Tor geschossen wird. Fortan soll es nur noch einen Münzwurf geben. Der Gewinner darf entscheiden, ob er die Seite oder die Reihenfolge auswählt. Der Verlierer bekommt die zweite Wahl.
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2: Ein bisschen mehr Geduld braucht ihr aktuell auf der A1 Zürich Richtung Bern zwischen Önsingen und der Verzweigung Lutherbach, dort wegen einem Unfall. Dann auf der A1 Nordring Zürich Bern Richtung St. Gallen zwischen dem Limmataler Kreuz und dem Gubristunnel. Auf der A3 Richtung Zürich zwischen Wallenstadt und Wesen braucht ihr 10 Minuten länger, dann stockt es noch auf der A1 Bern Richtung St. Gallen zwischen Zürich-Seebach und Zürich-Ost und 20 Minuten mehr rechnen müsst ihr auf der A2 Chiasso Richtung Gotthard zwischen Lugano-Nord und Rivera, dort staut es. Gute Fahrt!
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3: Und immer ein leichtes Wetter in den letzten paar Tagen. 18 Grad am Morgen und dann so 34 Grad am Nachmittag. Ziemlich sonnig ist es. Einfach so am Nachmittag kann es dann Richtung Oberland dann gleich auch mal sein, dass es einen guten Regen gibt oder ein Gewitter.
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2: Diese Themen haben heute Schlagzeilen gemacht. Guten Abend.
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2: Der Bundesrat will die Armee über eine tiefere Mehrwertsteuererhöhung finanzieren. Statt um 0,8 Prozentpunkte soll die Mehrwertsteuer befristet für 12 Jahre um 0,5 Prozentpunkte steigen. Die zusätzlichen Einnahmen von 24 Milliarden Franken sollen vollständig in die Rüstung fließen. Die Mehrwertsteuererhöhung sei zwingend, sagt Verteidigungsminister Martin Pfister.
3: Ohne ihn lässt sich die Neuausrichtung der Armee auf die Verteidigungsfähigkeit nicht finanzieren. Und ohne eine verteidigungsfähige Armee können wir die Sicherheit unseres Landes nicht gewährleisten.
2: Möglich wird die Anpassung auch wegen der verbesserten Finanzlage des Bundes. Die Mehrwertsteuererhöhung muss noch vom Parlament und dem Volk gutgeheißen werden.
4: In einer Top-CC-Filiale ist abgelaufenes Fleisch umetikettiert worden. Betroffen war die Berner Filiale in Muri. Wie der Kassensturz berichtet, sei die Anweisung vom Chef Metzger und dessen Stellvertreter gekommen. Das alte Datum wurde verkratzt und mit einem neuen überklebt. Betroffen war sowohl Frischfleisch als auch Salami oder Rohschinken. Top-CC habe den verantwortlichen Chefmetzger fristlos entlassen. Auch der Insider, der die Information Kassensturz weiterleitete, wurde entlassen. Die UBS will die Schweizer Altersvorsorge umstrukturieren. Die UBS schlägt vor, dass jeder selbst für seine AHV spart. Dafür sollen auf Löhnen bis zu 50.000 Franken 20% des Lohns eingezahlt werden. Zudem soll das Rentenalter schrittweise steigen und teilweise an die Lebenserwartung angepasst werden. Für Personen, die heute 18 Jahre alt sind, könnte demnach das Rentenalter auf 68 Jahre steigen. Jeder siebte Parkplatz in der Schweiz könnte verschwinden. Neue Autos werden immer länger und breiter und sorgen so für Dichtestress. Deshalb könnte bis 2040 in den Städten jeder siebte Straßenparkplatz verschwinden, zeigt eine Studie der Europäischen Umweltorganisation Transport and Environment. SUVs machen in der Schweiz 58% der Neuzulassungen aus, berichtet der Blick. Die durchschnittliche Wagenlänge nimmt jedes Jahr um 1,2 cm zu. Ebenso stieg die Höhe der Motorhauben. Künstliche Intelligenz verändert den Schweizer Arbeitsmarkt spürbar. Laut einer Studie des Portals jobs.ch gibt es etwa für Berufseinsteiger in Büro- und Wissensberufen fast einen Drittel weniger offene Stellen als noch vor dem KI-Boom. Dazu zählen Berufe etwa in der Administration, im HR, Marketing oder IT und Telekommunikation. Jobs würden aber nicht einfach verschwinden. KI verändert die Aufgabenprofile oder Anforderungen.
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5: Und immer ein bisschen leichtes Wetter in den letzten paar Tagen. 18 Grad am Morgen und dann so 34 Grad am Nachmittag. Ziemlich sonnig ist es. Einfach so am Nachmittag kann es dann Richtung Oberland dann gleich auch mal sein, dass es einen guten Regen gibt oder ein Gewitter.
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2: Diese Themen haben heute Schlagzeilen gemacht. Guten Abend.
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2: Der Bundesrat nimmt die Zahlungen für das

0: Andererseits habe man keine Alternative zum Patriot-Abwehrsystem.
1: Ein Abbruch ohne ein alternatives System zu haben, ist aufgrund der Sicherheitslage keine Option.
0: Trotzdem prüft das Verteidigungsdepartement ein zweites Luftabwehrsystem. Damit soll die Abhängigkeit von einem einzigen Anbieter reduziert werden.
2: Die aktuelle Hitzewelle treibt die Gletscherschmelze auf Rekordniveau. Da Gletscher wichtige Wasserspeicher sind, könnte dies die Wasserversorgung in der Schweiz langfristig bedrohen, warnen Experten. Laut dem ETH-Glaziologen Matthias Hus schmelzen derzeit rund 400 Kubikmeter Wasser pro Sekunde ab, was etwa einem olympischen Schwimmbecken alle 6 Sekunden entspricht. Die Schmelze wird zusätzlich beschleunigt, weil der Schnee früh verschwindet und dunklere Eis- oder Felsflächen mehr Sonnenenergie aufnehmen, schreibt 20 Minuten. Eine Mehrheit der Schweizer Bevölkerung schätzt sich selbst als ängstlich ein. Vor allem Frauen würden weniger Risiko eingehen, zeigt eine Studie des Forschungsinstituts Sotomo im Auftrag der Zürich Versicherung. Melissa Steury.
3: Die Schweiz scheint ein Volk von Angsthasen zu sein. 75% der Befragten sagen, sie würden kein Risiko eingehen. Zurückhaltend sind die meisten wegen finanziellen Problemen, aber auch zu krank sein oder Probleme in der Beziehung dämpfen die Risikofreude. Viele bereuen es dann aber, wenn es ums Investieren wäre gegangen, da hätten sie dann doch lieber ein bisschen mehr Mut gehabt. Am wenigsten Angst hat die Schweizer Bevölkerung, wenn es beispielsweise ums Reisen geht. Und Männer gehen im Sport doppelt so häufig ein Risiko ein als Frauen.
2: Wölfe sollen in der Schweiz ganzjährig geschossen werden dürfen, und zwar dann, wenn sie Schäden verursachen und eine Abschussbewilligung vorliegt. Das will der Bundesrat. Aktuell sind Wölfe von Februar bis März geschützt und dürfen während ihrer Paarungszeit bis zur Geburt der Jungwölfe nicht geschossen werden. Auch in geschützten Lebensräumen, wo das Jagen verboten ist, sollen Abschüsse erlaubt werden.
0: Das Verlagshaus Ringier muss der ehemaligen Zuger Kantonsrätin Jolanda Spies den Gewinn aus 4 persönlichkeitsverletzenden Blickartikeln bezahlen. Das Zuger Obergericht hat im Grundsatz ein Urteil der Vorinstanz bestätigt. Es hat aber die Gewinnzahlung nach unten korrigiert. Ringier muss Spies anstatt 300.000 noch knapp 140.000 Franken zusätzlich Verzugszinsen bezahlen. Das Urteil kann weitergezogen werden.
4: Wetter. Und immer ein bisschen leichtes Wetter in den letzten paar Tagen. 18 Grad am Morgen und dann so 34 Grad am Nachmittag. Ziemlich sonnig ist es. Einfach so am Nachmittag kann es dann Richtung Oberland dann gleich auch mal sein, dass es so gut Regen gibt oder ein Gewitter.
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2: Die Themen haben heute Schlagzeilen gemacht. Guten Abend.
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2: Der Bundesrat will die Armee über eine tiefere Mehrwertsteuererhöhung finanzieren. Statt um 0,8 Prozentpunkte soll die Mehrwertsteuer befristet für 12 Jahre um 0,5 Prozentpunkte steigen. Die zusätzlichen Einnahmen von 24 Milliarden Franken sollen vollständig in die Rüstung fließen. Die Mehrwertsteuererhöhung sei zwingend, sagt Verteidigungsminister Martin Pfister.
3: Ohne ihn lässt sich die Neuausrichtung der Armee auf die Verteidigungsfähigkeit nicht finanzieren.

0: In einer Top-CC-Filiale ist abgelaufenes Fleisch umetikettiert worden. Betroffen war die Berner Filiale in Muri. Wie der Kassensturz berichtet, sei die Anweisung vom Chef Metzger und dessen Stellvertreter gekommen. Das alte Datum wurde verkratzt und mit einem neuen überklebt. Betroffen war sowohl Frischfleisch als auch Salami oder Rohschinken. Top-CC habe den verantwortlichen Chefmetzger fristlos entlassen. Auch der Insider, der die Information Kassensturz weiterleitete, wurde entlassen. Die UBS will die Schweizer Altersvorsorge umstrukturieren. Die UBS schlägt vor, dass jeder selbst für seine AHV spart. Dafür sollen auf Löhnen bis zu 50.000 Franken 20% des Lohns eingezahlt werden. Zudem soll das Rentenalter schrittweise steigen und teilweise an die Lebenserwartung angepasst werden. Für Personen, die heute 18 Jahre alt sind, könnte demnach das Rentenalter auf 68 Jahre steigen. Jeder siebte Parkplatz in der Schweiz könnte verschwinden. Neue Autos werden immer länger und breiter und sorgen so für Dichtestress. Deshalb könnte bis 2040 in den Städten jeder siebte Straßenparkplatz verschwinden, zeigt eine Studie der Europäischen Umweltorganisation Transport and Environment. SUVs machen in der Schweiz 58% der Neuzulassungen aus, berichtet der Blick. Die durchschnittliche Wagenlänge nimmt jedes Jahr um 1,2 cm zu. Ebenso stieg die Höhe der Motorhauben. Künstliche Intelligenz verändert den Schweizer Arbeitsmarkt spürbar. Laut einer Studie des Portals jobs.ch gibt es etwa für Berufseinsteiger in Büro- und Wissensberufen fast einen Drittel weniger offene Stellen als noch vor dem KI-Boom. Dazu zählen Berufe etwa in der Administration, im HR, Marketing oder IT und Telekommunikation. Jobs würden aber nicht einfach verschwinden. KI verändert die Aufgabenprofile oder Anforderungen.
1: Wetter. Und immer ein leichtes Wetter in den letzten paar Tagen. 18 Grad am Morgen und dann so 34 Grad am Nachmittag. Ziemlich sonnig ist es. Einfach so am Nachmittag kann es dann Richtung Oberland dann gleich auch mal sein, dass es einen guten Regen gibt oder ein Gewitter.
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2: Diese Themen haben heute Schlagzeilen gemacht. Guten Abend.
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2: Der Bundesrat nimmt die Zahlungen für das Patriot-Luftabwehrsystem wieder auf. Die Schweiz hatte die Zahlungen im vergangenen Herbst gestoppt, weil sich die Lieferung des Systems um bis zu 5 Jahre verzögert. Man wolle einerseits die Beschaffung der F-35-Kampfjets in den USA nicht gefährden, sagt Verteidigungsminister Martin Pfister. Andererseits habe man keine Alternative zum Patriot-Abwehrsystem.
3: Ein Abbruch.

0: von einem einzigen Anbieter reduziert werden.
1: Die aktuelle Hitzewelle treibt die Gletscherschmelze auf Rekordniveau. Da Gletscher wichtige Wasserspeicher sind, könnte dies die Wasserversorgung in der Schweiz langfristig bedrohen, warnen Experten. Laut dem ETH-Glaziologen Matthias Hus schmelzen derzeit rund 400 Kubikmeter Wasser pro Sekunde ab, was etwa einem olympischen Schwimmbecken alle 6 Sekunden entspricht. Die Schmelze wird zusätzlich beschleunigt, weil der Schnee früh verschwindet und dunklere Eis- oder Felsflächen mehr Sonnenenergie aufnehmen, schreibt 20 Minuten. Eine Mehrheit der Schweizer Bevölkerung schätzt sich selbst als ängstlich ein. Vor allem Frauen würden weniger Risiko eingehen, zeigt eine Studie des Forschungsinstituts Sotomo im Auftrag der Zürich-Versicherung. Melissa Steury.
2: Die Schweiz scheint ein Volk von Angsthasen zu sein. 75% der Befragten sagen, sie würden kein Risiko eingehen. Zurückhaltend sind die meisten wegen finanziellen Problemen, aber auch zu krank sein oder Probleme in der Beziehung dämpfen die Risikofreude. Viele bereuen es dann aber, wenn es ums Investieren wäre gegangen, da hätten sie dann doch lieber ein bisschen mehr Mut gehabt. Am wenigsten Angst hat die Schweizer Bevölkerung, wenn es beispielsweise ums Reisen geht. Und Männer gehen im Sport doppelt so häufig ein Risiko ein als Frauen.
1: Wölfe sollen in der Schweiz ganzjährig geschossen werden dürfen, und zwar dann, wenn sie Schäden verursachen und eine Abschussbewilligung vorliegt. Das will der Bundesrat. Aktuell sind Wölfe von Februar bis März geschützt und dürfen während ihrer Paarungszeit bis zur Geburt der Jungwölfe nicht geschossen werden. Auch in geschützten Lebensräumen, wo das Jagen verboten ist, sollen Abschüsse erlaubt werden.
0: Das Verlagshaus Ringier muss der ehemaligen Zuger Kantonsrätin Jolanda Spies den Gewinn aus 4 persönlichkeitsverletzenden Blickartikeln bezahlen. Das Zuger Obergericht hat im Grundsatz ein Urteil der Vorinstanz bestätigt. Es hat aber die Gewinnzahlung nach unten korrigiert. Ringier muss Spies anstatt 300.000 noch knapp 140.000 Franken zusätzlich Verzugszinsen bezahlen. Das Urteil kann weitergezogen werden.
3: Wetter. Und immer ein leichtes Wetter in den letzten paar Tagen. 18 Grad am Morgen und dann so 34 Grad am Nachmittag. Ziemlich sonnig ist es. Einfach so am Nachmittag kann es dann Richtung Oberland dann gleich auch mal sein, dass es einen guten Regen gibt oder ein Gewitter.